0: Diesel bleibt billiger, aber nur bis nächste Woche. Meraner Bergsteigerin stirbt durch Steinschlag. Das Wetter bewölkt, am Nachmittag wird es warm. Ich bin Florian Scheringer, guten Morgen.
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0: Die Regierung in Rom verlängert den Tankrabatt bis zum 5. September. Das hat sie am Abend entschieden in einer 10-minütigen Sitzung. Es bleibt bei den 17 Cent pro Liter Diesel wie bisher. Keine Entlastungen gibt es weiterhin für Benzin. Jetzt will die Regierung eine langfristige Lösung suchen. Den Tankrabatt wird es künftig wahrscheinlich nicht mehr für alle geben, sondern nur noch für Einkommensschwache und für schwächelnde Wirtschaftszweige. Große Trauer herrscht nach einem tödlichen Bergunfall in Pfitsch. An der Hohen Wand, einem 3300 Meter hohen Berg an der Grenze zu Nordtirol, war am Nachmittag ein Steinschlag abgegangen. Eine Bergsteigerin wurde davon getroffen und ist noch an der Unfallstelle gestorben. Das Opfer ist eine 58-jährige Meranerin. Auch in Leifers zeigt man sich skeptisch über den sogenannten Plan B der SVP zum Wahlkreis Unterland. Der Vorschlag ist ja, dass nur Bozen und Leifers einen eigenen Wahlkreis bilden sollen. Das gefällt der Leiferer SVP aber nicht. Bürgermeister Seppi sagt der Tageszeitung Dolomiten, auch das sei nicht die Lösung. Man lehne zwar die ursprünglichen Pläne von Urzi ab, aber über Alternativen sei mit Leifers gar nicht gesprochen worden. Am liebsten wäre allen, den Wahlkreis Unterland so zu lassen, wie er jetzt ist. Das will die Regierung in Rom aber bekanntlich nicht und deshalb sucht man eben nach einem Kompromiss. Aber auch das erweist sich als sehr schwierig. Die Zahl der Todesopfer nach der riesigen Sturzflut in Nepal steigt weiter an. Mittlerweile sind es mehr als 160. Hunderte weitere werden vermisst. Es sind Einheimische und auch Touristen aus Italien, Deutschland und den USA. Derzeit befinden sich 90 Italiener in Nepal, berichtet das Außenministerium. Zwei Italiener, die sich direkt im Unglücksgebiet aufhalten, seien wohlauf. Die Sturzflut ausgelöst hatte ein Erdbeben. Dadurch war es zu einem Gletscherabbruch gekommen. Die gewaltigen Eis- und Geröllmassen haben sich durch das Tal an der Grenze zu Tibet gewälzt und Dörfer, Straßen und Brücken mitgerissen. Noch zum Sport. Bei den Mittelmeerspielen in Tarent in Apulien gibt's die erste Medaille für Südtirol. Die 22-jährige Bozenerin Jasmin Hamza hat Silber im Badminton gewonnen. Nach einem makellosen Turnier hat sie nur im Finale gegen die Türkin Arin den Kürzeren gezogen. Es ist ihre zweite Medaille bei Mittelmeerspielen. Vor 4 Jahren hatte sie im Doppel ebenfalls Silber geholt.
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0: Jetzt in der Früh halten sich einige Wolken und im Pustertal gibt's Hochnebel. Aktuell messen wir 21 Grad in Bozen, 18 in Schlanders, 15 in Bruneck und 13 Grad hat es in Sterzing. Am Nachmittag erwarten uns dichte Wolkenfelder, etwas Sahara-Staub und Höchstwerte von 28 bis 32 Grad.
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3: Guten Morgen, ich bin Florian Scheringer. Nach der

0: 58-jährige Meranerin ist bei einem Bergunfall in Pfitsch ums Leben gekommen. Sie wurde von einem Steinschlag getroffen und ist noch vor dem Eintreffen der Bergretter gestorben. Auch die SVP Leifers ist gegen einen Wahlkreis Bozen-Leifers. Diese Alternative in der Wahlkreisdebatte hatte ja die SVP-Parteileitung vorgeschlagen. Man müsse gemeinsam an einer Lösung arbeiten, heißt es jetzt aus Leifers. Die Bozenerin Jasmin Hamsa hat die erste Südtiroler Medaille bei den Mittelmeerspielen in Tarent gewonnen. Es ist die Silbermedaille im Badminton-Einzel.
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2: Jetzt in der Früh, alles gut. Größere Staus oder Störungen haben wir aktuell keine. Dementsprechend freie Fahrt rein in den Donnerstagmorgen.
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2: Das Wichtigste natürlich mit dabei, allem, was wir heute in der Früh ja, so Wichtiges brauchen. Zum 27. August gibt es die nächsten 3,5 Stunden hier bei uns in der Früh zum Aufstehen, zum Reinstarten natürlich, dann auch in den Vormittag. Bis 10 sind wir für euch da mit dem besseren Musikmix, der uns da auch heute durch diesen Donnerstag begleitet. Schön, dass ihr einschaltet.
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0: David Guetta im besseren Musikmix. Einen schönen guten Morgen. 20 Minuten vor 7 Uhr. Das Wichtigste ist natürlich heute auch, brauchen wir jetzt irgendwie wieder einen Regenschirm oder können wir uns heute wieder auf die Sonne verlassen? Ja, die letzten zwei Tage, die stehen sozusagen zur Auswahl. Gestern Mittwoch, wunderschön. Wenn wir da aber auf den Dienstag blicken, dann war es ja ein Regentag. Die zweite Wochenhälfte startet ja mit heute, jetzt mit dem Donnerstag, und bringt uns sowohl A als auch B. Ja, der Donnerstag heute, der wird zwar noch freundlich, aber im Tagesverlauf ziehen einige harmlose Wolken durch. Ansonsten hat die Sonne weitestgehend freie Bahn. Die Niederschlagswahrscheinlichkeit ist da durchaus nochmal gering. Die Temperaturen zwischen 26 Grad im Hochbustertal und 33 im Etschtal. Da geht sich auch nochmal Lido-Tag aus. Der Freitag wird dann morgen etwas wechselhafter tatsächlich. Ja, während der Vormittag wahrscheinlich noch trockener mit einem freundlichen Mix aus Sonne und Wolken verläuft, nimmt die Bewölkung am Nachmittag dann zu. Vereinzelt entstehen Regenschauer und auch Gewitter. Es wird aber nicht überall nass. Und ja, zwischendurch gibt es immer wieder auch ein paar Sonnenfenster. Am wahrscheinlichsten übrigens treten die Regenschauer und Gewitter am Alpenhauptkamm und in der Ortlergruppe auf. Ansonsten deutlich niedriger die Wahrscheinlichkeit. Die Temperaturen bleiben recht ähnlich. Der Samstag wird dann wieder etwas schöner. Übrigens am schönsten dürfte an diesem Wochenende dann der Sonntag werden. Im Tagesverlauf ziehen nur einzelne Wolken durch. Zeitweise sogar wolkenlos. Das Regenrisiko ist minimal. Dementsprechend der Sonntag dann der schönste Tag in dieser Woche. Wieder mit durchaus angenehmen Temperaturen. 33 Grad an Höchstwerten. Da dürfen wir uns freuen, noch einmal den Sommer in vollen Zügen genießen zu dürfen. Also dann allerspätestens Richtung dem 30. August hin, also in Richtung Wochenende. Dann haben wir eh nur mehr einen Tag im August und dann stellen wir eh schon um. Ihr wisst Bescheid. Sommer vorbei, Herbst ist on.
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1: Zum heutigen 27. August am Donnerstag. Was dürfen wir denn da heute vom Tag noch so erwarten? Zumindest, wenn es nach den Sternen geht.
0: Widder.
1: Alleingänge heute gut überlegen, sonst fühlt ihr euch schneller mal übergangen. Uranus hilft euch dabei.
0: Stier.
1: Auch unter der Woche darf die Partylaune ja durchaus nicht fehlen. Wenn euch heute danach ist, rausgehen und einfach den Abend mal genießen.
0: Zwilling.
1: Ihr könntet da einen Tapetenwechsel brauchen, eine kleine Auszeit nochmal, bevor es dann richtig abgeht. Wie wär's denn heute jetzt nach dem Feierabend einfach für morgen mal freizunehmen und einen kleinen Ausflug zu wagen?
0: Krebs.
1: Kritik will richtig formuliert sein, erst kurz den Ärger abkühlen lassen und dann richtig reagieren.
0: Löwe.
1: Die Suche nach Zufriedenheit läuft heute gar nicht rund. Überdenkt, was Glück tatsächlich bedeutet.
0: Jungfrau.
1: Aufdringliche Menschen haben heute kaum eine Chance. Ja, wenn ihr Ruhe möchtet, setzt das auch mal klar mit Grenzen ab.
0: Waage.
1: Jupiter kann eure Konzentration jetzt schwächen. Eine Pause hilft euch da auch, neue Energie zu sammeln.
0: Skorpion.
1: Ihr seid richtig gut drauf, wollt aber noch in einer Liga höher spielen. Dafür müsst ihr euch richtig reinhängen, bitte aber nicht um jeden Preis.
0: Schütze.
1: Teamwork bringt euch weiter, teilt Aufgaben genauso wie anschließenden Erfolg richtig ein. Die Sterne, die geben euch da auch den Schwung.
0: Steinbock.
1: Der Egoismusvorwurf eures Partners könnte jetzt einen wahren Kern auch in sich haben. Ein Kompromiss bringt euch nämlich weiter.
0: Wassermann.
1: Ihr habt unter Jupiter sehr, sehr, sehr viel gleichzeitig laufen. Passt auf, dass ihr euch da nicht verzettelt. Der Überblick, der wagt's fast verloren zu gehen.
0: Fisch.
1: Und die Fische, die haben jetzt Erfolg. Und das zeigt sich in voller Größe. Dankt und denkt jetzt an die Menschen, die euch da unterstützt haben und euch auch dorthin gebracht haben.
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Skunk Nancy im besseren Musikmix, das coolste von damals, auch schon aus dem Jahr 1996, der bessere Musikmix, natürlich auch schon jetzt in der Früh um vor 7 Uhr, gleich noch mit Beyoncé und Halo. Ja, wenn man das ein bisschen dreht, da kommt auf einmal ja ein wunderbares Hallo raus, natürlich. Und das passt auch ideal zur Begrüßung heute, rein in diesen Donnerstagmorgen. Toll, dass wir gemeinsam mit euch starten. Natürlich können wir das auch ganz unsympathisch machen, dass wir euch da aufwecken, zum Beispiel mit so einem Geräusch. Ja, wesentlich adliger zum Beispiel würde sowas klingen. Ja, das wäre genau das, mit dem ich in der Früh aufstehen möchte. Inklusive der kompletten Nachbarschaft, die dann im Bett steht. Am schönsten ist aber sicherlich sowas. Eben Beyoncé. Im besseren Musikmix. Schön, dass wir euch begleiten dürfen. Gleich 7 Uhr mit allem, was wichtig ist.

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1: Tankrabatt verlängert. Bis nächsten Freitag bleibt Diesel billiger. Immer mehr Tote nach Sturzflut in Nepal. Das Wetter recht bewölkt. Ich bin Florian Scheringer. Guten Morgen.
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1: Nur 10 Minuten hat die Sitzung gedauert, dann stand die Entscheidung fest. Die Regierung verlängert den Tankrabatt. Aber wieder nur um ein paar Tage, nämlich bis zum 5. September, das ist nächsten Freitag. Es bleibt bei 17 Cent pro Liter Diesel. Benzin wird weiterhin nicht bezuschusst. Bis zum 5. September soll es dann endlich eine langfristige Lösung geben. Die Regierung denkt über einen Rabatt nur für Einkommensschwache nach und für schwächelnde Wirtschaftszweige. Schauen wir zur Unwetterkatastrophe nach Nepal. Die Zahl der Todesopfer ist nach der Sturzflut im Himalaya auf mindestens 162 gestiegen. Hunderte Menschen werden noch vermisst. Allein in China liegt die Zahl der Vermissten bei mehr als 550. Auch viele Touristen sind darunter, heißt es aus Tibet. Johannes Neudecker berichtet aus Peking.
3: Die Bilder der Flutkatastrophe sind dramatisch. Braune Sturzbäche aus Geröll reißen ganze Brücken weg und lassen Ortschaften im Schlamm versinken. Die Helfer kommen in dem entlegenen Gebiet deshalb nur schwer voran. Chinas Staatsfernsehen berichtete von einer 1,5 Meter dicken Schlammwand, die den Helfern den Weg zu einem überspülten Grenzposten in Tibet erschwert. Wie es zu der Katastrophe kam, ist noch unklar. Vermutet wird bislang ein Gletschersturz als Auslöser.
1: Große Trauer herrscht nach einem tödlichen Bergunfall in Pfitsch. An der Hohen Wand, einem 3300 Meter hohen Berg an der Grenze zu Nordtirol, war am Nachmittag ein Steinschlag abgegangen. Eine Bergsteigerin wurde davon getroffen und ist noch an der Unfallstelle gestorben. Das Opfer ist eine 58-jährige Meranerin. Auch in Leifast zeigt man sich skeptisch über den sogenannten Plan B der SVP zum Wahlkreis Unterland. Der Vorschlag ist ja, dass nur Bozen und Leifast einen eigenen Wahlkreis bilden sollen. Das gefällt der Leiferer SVP aber nicht. Bürgermeister Seppi sagt der Tageszeitung Dolomiten, auch das sei nicht die Lösung. Man lehne zwar die ursprünglichen Pläne von OZI ab, aber über Alternativen sei mit Leifast gar nicht gesprochen worden. Am liebsten wäre allen, den Wahlkreis Unterland so zu lassen, wie er jetzt ist. Das will die Regierung in Rom aber bekanntlich nicht und deshalb sucht man eben nach einem Kompromiss. Aber auch das erweist sich als sehr schwierig. Noch zum Sport. Bei den Mittelmeerspielen in Tarent in Apulien gibt's die erste Medaille für Südtirol. Die 22-jährige Bozenerin Jasmin Hamza hat Silber im Badminton gewonnen. Nach einem makellosen Turnier hat sie nur im Finale gegen die Türkin Arin den Kürzeren gezogen. Es ist ihre zweite Medaille bei Mittelmeerspielen. Vor 4 Jahren hatte sie im Doppel ebenfalls Silber geholt. Und mit ein paar Wolken starten wir in den Donnerstag. Gleich mehr zum Wetter.
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1: Es wird hell in Südtirol. Teils ist der Himmel klar, stellenweise halten sich auch noch Wolkenfelder. Die lösen sich am Vormittag zumindest teilweise auf. Jetzt hat es 21 Grad in Meran, 17 in Brixen, 14 in Ayers und 12 Grad messen wir in Toblach. Der Nachmittag bringt neue Wolken, aber auch wärmere Temperaturen von 28 bis 32 Grad. Morgen wird es dann unbeständiger.
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8: Einen schönen guten Morgen wünscht Deborah Gärtner aus der Landesverkehrsmeldezentrale. Auf der Brenner Staatsstraße bei Brandzoll gilt eine Einbahnregelung von 9 bis 16 Uhr wegen Arbeiten an der Umfahrungsstraße. Auf der Landesstraße Meran-Bozen bei Bozen gilt eine Einbahnregelung von 8 bis 18 Uhr wegen Verlegung von Leitungen. Die Landesstraße oberhalb von Kuppelwies ist von 6 bis 18 Uhr wegen Fräs- und Asphaltierungsarbeiten gesperrt. Kommen Sie gut ans Ziel.
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9: Guten Morgen und wir sind drinnen im Donnerstag mit der Antenne Morgen Crew. Und langsam kann man den August wirklich runterzählen. Ja, noch 4 Tage, dann ist September. Und Eltern, ja, für euch läuft ein neuer Countdown. 11 Tage noch bis zum Schulstart in Südtirol. Seid ihr schon wach? Schultasche, Hefte, Tagesablauf, irgendwie schon ein bisschen sortiert, schon ein bisschen angedacht? Wir fragen gleich nach. Und Musik gibt's natürlich auch noch jede Menge zum Donnerstagmorgen. The Boss aus Robin Schulz. Alle Farben und Anastasia. Alles mit dabei. Feinen Donnerstag, Südtirol.

0: Alle Farben im besseren Musikmix. Wie spät haben wir es jetzt? Allerspätestens in der Früh.
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0: Würde ich aber auch sagen. 12:07.

0: Robin Scholz im besseren Musikmix. Guten Morgen, Südtirol.
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0: Ein kleines Update vielleicht, das gönnen wir uns heute in der Früh im Hinblick darauf, was dann in 11 Tagen so los ist. Die Sommerferien, die gehen nämlich langsam ins Finale. Und für Südtirols Familien heißt es jetzt wieder, wir schon mal ein bisschen überlegen, Schultasche wieder rausziehen, ja, Hefte besorgen, den Wecker ein bisschen früher stellen. Ich kann mich noch daran erinnern, früher hieß es bei mir immer, wir müssen uns so langsam drauf eingewöhnen. Ja. Dann ging es früher ins Bett, morgens früher raus, ja, damit sich der Körper eingewöhnen kann. Hat irgendwie nie richtig funktioniert. Am Montag, 7. September, beginnt in Südtirol dann das neue Schuljahr. Dann geht es für die Schülerinnen und Schüler der Grund-, Mittel- und Oberschule wieder zurück ins Klassenzimmer oder vielleicht eben auch zum ersten Mal. Und auch in den Kindergarten, da gibt es ja auch das neue Bildungsjahr. Für viele Familien ist das Routine, für andere eben, wie gesagt, ein kompletter Neustart. Vor allem dort, wo es eigentlich mit den Kindergartenkindern plötzlich dann in die Schule geht. Also zum ersten Mal einschulen. Neue Umgebung, neue Lehrer, neue Freunde und natürlich eine neue erste eigene Schultasche. Wie geht's aber den Eltern dabei? Ein bisschen Wehmut oder ist das doch ein netter Schritt und überwiegt die Freude? Wir haben jetzt schon einmal voraus ein bisschen rumgefragt auf den Spielplätzen.
2: Es überwiegt eigentlich die Freude. Es ist ein neuer Lebensabschnitt für die Kinder. Es kommt wieder Routine in den Alltag und das passt ja schon.
0: Ja, die Vorfreude ist also durchaus da, aber mit den ersten Schultagen verändert sich natürlich auch ja nicht nur einiges für die Kinder, sondern auch für Mama und Papa, denn der Alltag, der ist dann neu organisiert.
3: Vor allem die Zeiten zum Aufstehen, wird ein bisschen stressiger in der Früh, bis alles hergerichtet ist und ist der Start bereits eingesetzt.
0: Also da tut sich schon bei den Eltern auch was, die müssen auch den Wecker ein bisschen früher stellen, als zum Beispiel die Monate und Wochen im Sommer, aber auch da ist die Veränderung und die Begeisterung durchaus überwiegend, wenn auch ein bisschen trauriges Auge auch dabei ist.
3: Also es ist natürlich ein bisschen Wehmut, weil man die Zeit auch genossen hat, wenn die Kinder daheim gewesen sind. Und man freut sich natürlich, wenn sie wieder eine Klasse weiter sind und wenn es früh mit der Arbeit losgeht.
0: Ja, was verändert sich alles? Ganz konkret dann übernächste Woche, wenn der Morgen wieder ein bisschen stressiger wird. Wir werden es auf jeden Fall gemeinsam erfahren. Dann allerspätestens ab übernächsten Montag.

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gleich das Wichtigste mit dem Antenne-Update dann. Um 7:30 natürlich. Feinen Morgen heute. Angenehmen Donnerstag, Südtirol.

Schönen ersten Kaffee Südtirol. Oder vielleicht auch schon beim zweiten. Es ist egal. Einen schönen guten Morgen. Den Rest übrigens richten wir an, also abgesehen vom Kaffee. Top informiert, der bessere Musikmix, alles da.

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2: Guten Morgen, ich bin Florian Scheringer. Der Tankrabatt von 17 Cent pro Liter Diesel wurde verlängert bis nächste Woche Samstag. Bis dahin will die Regierung in Rom eine langfristige Lösung finden. Man spricht von Entlastungen nur für Geringverdiener. Auch die SVP Leifers ist gegen einen Wahlkreis Bozen-Leifers. Diese Alternative in der Wahlkreisdebatte hatte ja die SVP-Parteileitung vorgeschlagen. Man müsse gemeinsam an einer Lösung arbeiten, heißt es jetzt aus Leifers. Eine 58-jährige Meranerin ist bei einem Bergunfall in Pfitsch ums Leben gekommen. Sie wurde von einem Steinschlag getroffen und ist noch vor dem Eintreffen der Bergretter gestorben.

0: zum heutigen Donnerstag auch unser Blick aufs Wetter. Die Wolken, die gehören jetzt zwar ein bisschen dazu, sollten aber heute noch das Sonneplatz machen, die Aussichten. Lukas Rastner.
1: Guten Morgen beim Aktuellsten vom Wetter. Hoher Luftdruck, aber etwas feuchte Luftmassen bestimmen heute das Wettergeschehen. Nur lokal beginnt der Tag mit Hochnebelfeldern. Meist ist es jetzt in der Früh wenig bewölkt und damit zunächst sehr sonnig. Tagsüber ziehen aber hohe, teils auch dichtere Wolkenfelder durch, die die Sonne abschwächen oder teils auch abschatten. Maximal werden 28 Grad in Sterzing und 32 in Bozen erreicht. In 2000 Metern um 18 Grad. Morgen am Vormittag gibt es eine freundliche Mischung aus Sonne und Wolken. In der zweiten Tageshälfte steigt die Gewitterneigung aber an und speziell am Abend ziehen gewittrige Regenschauer durch. Sonnig und sommerlich warm wird das Wochenende. Zum Schluss die Temperaturen von 7 Uhr. Bozen 21 Grad, in Meran 20, Auer und Schlanders 19, in Brixen 17 Grad, auf dem Brenner messen wir 15 Grad, in Sterzing und in Bruneck 14, in Doblach 13, auf dem Reschen 11 Grad, auch auf der Blose in 2500 Metern 11 Grad bei schwachem Südwestwind, Innsbruck 16 Grad, Lienz 15 und Trient 21 Grad.
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3: Einen schönen guten Morgen wünscht Deborah Gärtner aus der Landesverkehrsmeldezentrale. Auf der Brenner Startstraße bei Branzoll gilt eine Einbahnregelung von 9 bis 16 Uhr wegen Arbeiten an der Umfahrungsstraße. Auf der Landesstraße Meran-Bozen bei Bozen gilt eine Einbahnregelung von 8 bis 18 Uhr wegen Verlegung von Leitungen. Die Landesstraße oberhalb von Kuppelwies ist von 6 bis 18 Uhr wegen Fräs- und Asphaltierungsarbeiten gesperrt. Kommen Sie gut ans Ziel.
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0: Rein in die nächste halbe Stunde um kurz nach 7:30. Ich habe ja gerade schon einen richtig schönen, gemütlichen ersten Kaffee getrunken. Ja. Kulinarisch ist das eigentlich nur ein Getränk für jetzt in der Früh zum Frühstück. Das ist halt einfach so. Aber es wird jetzt richtig gefährlich noch in der nächsten halben Stunde kulinarisch. Das kann ich euch versprechen. Ja. Pizza mit Ananas. Ja, okay. Wem es schmeckt. Pizza, wo noch Pommes drauf sind. Ich kann auch damit noch leben. Ja. Aber wartet ab, was es für interessante und total bescheuerte Kombinationen in diesem Sommer am Gardasee so gab. Mehr dazu gleich.
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0: Dazu passen wir uns aber perfekt an musikalisch. Ideal kombiniert. Kygo, Sophie and the Giants, Nickelback und Benson Boone.

0: Kygo und Imagine Dragons mit Born to be Yours. Das ist die Antenne um 20 Minuten vor 8 Uhr. Ja, das ist der Mix, der perfekt heute reinpasst in den Donnerstagmorgen. Wieso unterstreiche ich das an dieser Stelle? Weil es eben Kombinationen gibt, die definitiv nicht dazugehören. Ja, und in diesem Sommer gab es halt irgendwie wieder spezielle Ausflüge, kulinarische Ausflüge, wo der ein oder andere sich denkt, ja, wer im Sommer von Südtirol Richtung Gardasee zum Beispiel fährt, der freut sich aus unserer Sicht auf Pizza, Pasta, Veneziano und das passt. Ja. Was manche Urlauber aber daraus machen, gerade bei Tisch, das sorgt bei italienischen Köchen, die echt was von sich halten, eher für Schnappatmung. Ja. Am Gardasee, wo jedes Jahr mehr als 20 Millionen Besucher unterwegs sind, da dichtet sich das Komische auf dem Tischen natürlich in aller deutlicher Form. Verschiedenste Gastronomen haben jetzt sozusagen die speziellsten Sonderwünsche zusammengetragen. Ein echter Klassiker ist mittlerweile Cappuccino zu Spaghetti mit Meeresfrüchten oder Cappuccino zu Pizza. Das sagt eh schon keiner mehr was. Ja. Andere Gäste, die bestellen Fleisch direkt auf der Pasta, wollen praktisch zu jedem Gericht nur irgendeine Soße. Das ist ein spezieller Defekt, den zum Beispiel Amerikaner oder Engländer haben. Ja, die freuen sich nämlich auf eine Pasta mit Tagliata drauf. Ja. Und dann noch richtig Bratensoße drüber und dann läuft's. Ja. Spaghetti aglio olio zum Beispiel ohne Knoblauch. Ja, das ist auch gewünscht. Den kulinarischen Vogel komplett abgeschossen haben aber allerdings Gäste in Garda. Die bestellten Pommes und Vanilleeis. Natürlich wurde das Ganze separat angeliefert, denn wer hätte gedacht, dass das ein Gericht wird. Danach setzten die Gäste das Eis direkt auf die Pommes und haben noch Ketchup dazu bestellt. Und natürlich die Eis auch noch drüber gemacht. Die Wirte, die nehmen vieles mit Humor. Irgendwo hört die Freundschaft aber komplett auf. Es gibt auch manche, die sagen, Gott, sobald hier irgendwer irgendwie Sahne in der Carbonara will, dann muss er aufstehen. Ja, das ist vorbei. Die italienische Küchenkultur, die muss halt auch noch irgendwie geschützt werden. Also, wenn wir uns da als Südtiroler hernehmen, das ist doch eh noch super, oder? Was bei uns nur bestellt wird, oder wenn wir zum Beispiel wohin fahren, da sind wir ja eigentlich total in der Kultur noch integriert, ja? Eis auf die Pommes. Das war jetzt auch noch nie untergekommen. Da war aber vermutlich der Aperol im Voraus schon viel zu groß.
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0: Manson Boone in 9 Minuten, da haben wir es schon, 8 Uhr in der Früh, einen schönen guten Morgen. Ich weiß nicht, wie es bei euch ist, aber kürzlich erst ist bei mir tatsächlich die Versicherung komplett abgelaufen, ja, vom Auto. Und ja, da brauchen wir nicht mehr weiterfahren. Es ist vorbei, aus und vorbei. Aber wer kennt sich damit so richtig aus überhaupt? Wer weiß jetzt zum Beispiel aus dem FF, an welchem Tag die Versicherung abläuft? Das sind so Themen, damit man sich einfach nicht mit beschäftigen.
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0: Denn man will sie einfach haben, die Versicherung. Ja, man will sie haben, weil man muss sie haben und dann wird das schon irgendwie laufen. Betrügerische Internetseiten machen auch vor Versicherungen, aber nicht Halt. Besonders bei günstigen Online-Angeboten für Kfz-Versicherungen ist Vorsicht geboten. Die Verbraucherzentrale Südtirol warnt davor, sich von professionell wirkenden Webseiten und vermeintlichen Schnäppchen online täuschen zu lassen. Ja, auch Besitzerinnen und Besitzer von E-Roller sollten aufmerksam sein, um keine betrügerischen Angebote da auf einmal anzuklicken. Gunde Bauhofer von der Südtiroler Verbraucherzentrale. Welche Warnsignale werden denn besonders häufig da übersehen online?
2: Das Problem bei diesen gefälschten Versicherungen ist, dass eben auf den ersten Blick häufig nicht erkennbar ist, dass es sich um Fälschungen handelt. Deshalb ist es umso wichtiger, vor der Unterzeichnung und vor dem Bezahlen zu prüfen, ob das Angebot echt ist. Ein Warnsignal kann sein, dass schon ein Preis genannt wird, obwohl man nur wenige Daten angegeben hat. Denn normalerweise braucht es zum Abschluss einer Versicherung Daten sowohl des Versicherungsnehmers, der Versicherungsnehmerin als auch des Fahrzeugs. Und zwar nicht gerade wenige.
3: Ein weiterer Hinweis auf eine eventuelle Fälschung ist der Zeitdruck. Also wenn jemand unbedingt möchte, dass ich sofort den Vertrag abschließe und sofort bezahle, auch wenn diese Deckung nicht sofort gebraucht wird. Daher unbedingt erst überprüfen.
2: In den offiziellen Registern der Aufsichtsbehörde IVASS kann man prüfen, ob die Versicherung existiert und ob sie in Italien tätig sein darf.
3: Kommt man dahinter, so eine gefälschte Versicherung abgeschlossen und Geld überwiesen zu haben, ist schnelles Handeln gefragt. Ansonsten drohen hohe Strafen.
2: Wer eine gefälschte Versicherung abgeschlossen hat, der muss unbedingt für wirklichen Versicherungsschutz sorgen, denn es drohen hohe Strafen, die Beschlagnahmung des Fahrzeugs und man haftet im Falle eines Unfalls mit dem eigenen Vermögen für den verursachten Schaden. Zum anderen kann man Anzeige wegen Betrugs erstatten, aber die Chance, noch an diese Betrüger heranzukommen, ist wirklich eher gering.

0: Die Antenne ist da in 3 Minuten, 8 Uhr in der Früh. Gleich das Wichtigste natürlich aus Südtirol und der Welt zur vollen Stunde um 8. Was davor bei uns läuft, das wisst ihr eigentlich haargenau, oder? In der nächsten halben Stunde gibt's nämlich bei uns gleich noch die Chance für euch, Songwünsche reinzuschicken, direkt ins Studio, nämlich an die 346 37 36 480. Das ist unsere Wunschnummer, gleich für den Kickstarter, für ganze halbe Stunde lang, wo ihr wünscht und wir spielen. Einfach drauf loswünschen oder online reinklicken auf die Antenne IT.
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0: Gleich geht's los nach den News und kurz nach 8. Freuen wir schon auf einen bunten Mix.

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1: Hunderte Tote nach Sturzflut im Himalaya. Britischer Filmstar Tim Curry ist tot. Das Wetter teils trüb, teils klar. Ich bin Florian Scheringer, guten Morgen.
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1: Die Zahl der Todesopfer nach der riesigen Sturzflut in Nepal steigt weiter an. Mittlerweile sind es mehr als 160. Hunderte weitere werden vermisst. Es sind Einheimische und auch Touristen aus Italien, Deutschland und den USA. Derzeit befinden sich 90 Italiener in Nepal, sagt das Außenministerium. Zwei Italiener, die sich direkt im Unglücksgebiet aufhalten, seien wohlauf. Die Sturzflut ausgelöst hatte ein Erdbeben. Dadurch war es zu einem Gletscherabbruch gekommen. Die gewaltigen Eis- und Geröllmassen haben sich durch das Tal an der Grenze zu Tibet gewälzt und Dörfer, Straßen und Brücken mitgerissen. Bis nächste Woche Samstag tanken wir billiger. Die Regierung hat den Tankrabatt von 17 Cent pro Liter Diesel nämlich bis zum 5. September verlängert. Wie es danach weitergeht, weiß man noch nicht genau. Die Regierung hat aber einen Fahrplan. Geplant ist, dass es den Tankrabatt dann nur noch für Einkommensschwache geben soll. Diese Maßnahme könnte dann auch längerfristig gelten. Zurzeit kostet ein Liter Diesel in Südtirol durchschnittlich 2,18 Euro. Ohne Rabatt wären es 2,35 Euro. Auch in Leifers zeigt man sich skeptisch über den sogenannten Plan B der SVP zum Wahlkreis Unterland. Der Vorschlag ist ja, dass nur Bozen und Leifers einen eigenen Wahlkreis bilden sollen. Das gefällt der Leiferer SVP aber nicht. Man lehne zwar die ursprünglichen Pläne von Ozi ab, aber über Alternativen sei mit Leifers gar nicht gesprochen worden. Am liebsten wäre allen den Wahlkreis Unterland so zu lassen, wie er jetzt ist. Das will die Regierung in Rom aber bekanntlich nicht und deshalb sucht man eben nach einem Kompromiss. Aber auch das erweist sich als sehr schwierig. Der britische Schauspieler Tim Curry ist tot. Er ist im Alter von 80 Jahren gestorben. Er ist besonders für seine Rolle in der Rocky Horror Picture Show bekannt. Thomas Bremser berichtet.
3: Ein außerirdischer Wissenschaftler in Frauenkleidern. Mit der Rolle des Dr. Frankenfurter machte sich Tim Curry unsterblich. Das Musical Rocky Horror Show sorgte Anfang der 70er im konservativen Großbritannien für mächtig Wirbel. Der Film dazu ist Kult. Auch in den 90ern sorgte Curry für eine Filmfigur, die keiner vergisst, den bösen Clown Pennywise in der Stephen King-Verfilmung S.
1: 2012 hatte Tim Curry einen Schlaganfall und saß seitdem im Rollstuhl. Der HCB Südtirol Alperia hat auch den nächsten Test vor dem Saisonstart gut gemeistert. Nach dem 12:0-Sieg gegen Gröden haben die Foxes jetzt 7:2 gegen Asiago gewonnen. Am Wochenende folgt dann das Südtirol Summer Classic in Bozen. Da trifft der HCB auf höherklassige Teams, und zwar München, Lausanne und Grenoble. Und heute wird es warm, aber auch bewölkt. Mehr zum Wetter hören Sie gleich.
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1: Heute ist es teils bewölkt, teils klar und am Nachmittag kommen noch mehr Wolken dazu. Dazu gibt es Höchstwerte von 28 Grad in Sterzing bis 32 Grad in Bozen. Morgen wird das Wetter dann unbeständiger.
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7: Einen guten Morgen wünscht Deborah Gartner aus der Landesverkehrsmeldezentrale. Auf der Brenner Staatsstraße bei Brandsholl gilt eine Einbahnregelung von 9 bis 16 Uhr wegen Arbeiten an der Umfahrungsstraße. Auf der Landesstraße Meran-Bozen bei Bozen gilt eine Einbahnregelung von 8 bis 18 Uhr wegen Verlegung von Leitungen. Die Landesstraße oberhalb von Kuppelwies ist bis 18 Uhr wegen Fräs- und Asphaltierungsarbeiten gesperrt. Kommen Sie gut voran.
8: Ihr wünscht und wir spielen, das ist die Antenne heute in der Früh, gleich 7 Minuten nach 8 Uhr. Die Lieblingshits auf Bestellung, die spielen wir jetzt. sind wir nämlich bis, genau, 8:30. Einfach drauf loswünschen, online reinklicken auf die Antenne IT und sagt uns einfach, was ihr jetzt braucht. Noch ein bisschen was Sommerliches oder einfach

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1: Mit euren Lieblingshits auf Bestellung. Ihr wünscht und wir spielen. Da kann man jetzt einfach direkt einen Songwunsch reinschicken und zickzack seid ihr damit dabei. Die Claudia zum Beispiel, die schreibt uns: Heule Chris, denk, was möglich? Destination Calabria, heint nur zu hören. Aber wenn er der Rest schon durch mir vornascht, auf geht's in Richtung Urlaub, war für Insta ideale Kick. Okay,

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1: Mit den Songwünschen auf Bestellung. Das geht bei uns Wunsch auf Wunsch. Nämlich mit einem Song, der ist aus, wie kann man sagen? Der ist aus, das ergibt sich eigentlich aus dem Namen. Der Egon schreibt mal: Holla Griesdenk, Billy Steirisch war mal ein fetter Kick mit Ferdl. Weiß nicht, ob's das kennt. Natürlich.

0: Servus, ich bin der Simon und ich spiele für euch
1: Wünsche für die Leute.
0: Genau, und da ist halt manchmal auch ein bisschen ja, Viertel nach acht.
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0: Grüß dein Antenne-Team, da ist die Sophie aus Bozen. Wir brauchen Heinz im Büro bei uns ein bisschen was Härteres. Nämlich Scooter. Und always hardcore. Sag's dir gang? Ich antworte musikalisch auf diese rein rhetorische Frage. Ja,

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1: Aber ganz perfekt. Also da wird man nicht nur sanft geweckt, sondern für all jene, die jetzt um 20 nach 8 irgendwie noch in der Nähe sich der Bettstadt aufhalten, geht's mit Always Hardcore und Scooter sofort in die Aufrechte.

0: Musik.
1: Musik? Und noch ein bisschen mehr Musik. In dieser halben Stunde zwischen 8 und 8:30. Das ist alles, was wir da brauchen. Und gleich das Wichtigste, kurz und knapp in unserem Info-Update. In genau 3 Minuten um 8:30.

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1: 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Guten Morgen, ich bin Florian Scheringer. Bozen sagt im Verkehrschaos den Kampf an. Immer wenn es regnet, stauen sich die Autos ja in der ganzen Stadt. Durch Umleitung auf andere Straßen und Park-and-Ride-Lösungen soll das künftig besser werden. Der Tankrabatt von 17 Cent pro Liter wurde verlängert bis nächste Woche Samstag. Bis dahin will die Regierung in Rom eine langfristige Lösung finden. Man spricht von Entlastungen nur für Geringverdiener. Nach der riesigen Sturzflut in Nepal sind schon mindestens

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1: Einen guten Morgen wünscht die Bauergarten aus der Landesverkehrsmeldezentrale. Auf der Brenner Staatsstraße bei Brandsholl gilt eine Einbahnregelung von 9 bis 16 Uhr wegen Arbeiten an der Umfahrungsstraße. Auf der Landesstraße Meran-Bozen bei Bozen gilt eine Einbahnregelung von 8 bis 18 Uhr wegen Verlegung von Leitungen. Die Landesstraße oberhalb von Kuppelwies ist bis 18 Uhr wegen Fräs- und Asphaltierungsarbeiten gesperrt. Kommen Sie gut voran.
2: Aufs Wetter zum heutigen Donnerstag kommen wir natürlich auch noch zu sprechen in unserem Service-Update um halb. Lukas Hastner.
3: Guten Morgen beim aktuellsten vom Wetter. Hoher Luftdruck, aber etwas feuchte Luftmassen bestimmen heute das Wettergeschehen. Nur lokal beginnt der Tag mit Hochnebelfeldern. Meist ist es jetzt in der Früh wenig bewölkt und damit zunächst sehr sonnig. Tagsüber ziehen aber hohe, teils auch dichtere Wolkenfelder durch, die Sonne abschwächen oder teils auch abschatten. Maximal werden 28 Grad in Sterzing und 32 in Bozen erreicht. In 2000 Metern um 18 Grad. Morgen am Vormittag gibt es eine freundliche Mischung aus Sonne und Wolken. In der zweiten Tageshälfte steigt die Gewitterneigung aber an und speziell am Abend ziehen gewittrige Regenschauer durch. Sonnig und sommerlich warm wird das Wochenende.
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2: Alles, was wichtig ist zum heutigen Donnerstagmorgen, das haben wir jetzt schon mal. Jetzt wieder back to music. Rein in die nächste halbe Stunde gemeinsam mit der Antenne Morgenshow heute in den 27. August. Den schauen wir uns natürlich gleich noch etwas genauer an. Stichwort Kalenderplatz. Und eine Frage, die habe ich jetzt noch an euch. Wobei ich da schon voraussagen kann, dass wir wahrscheinlich ganz, ganz viele sehr lange drüber nachdenken müssen. Mich inklusive, ja. Wann wart ihr zuletzt in der Kirche? Denken wir mal nach.
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0: BTS und Dynamite im besseren Musikmix. Einen schönen guten Morgen. Ich habe jetzt euch zwei Songs so ein bisschen Zeit gelassen, um mal drüber nachzudenken. Wie lange ist es her, dass wir zum letzten Mal irgendwie in der Kirche waren? Und ich meine jetzt nicht zwingend Hochzeit oder Todesfall. Da ist es schon länger her. Weihnachten vielleicht, würde ich sagen. Die Kirche, die sind nicht gerade überfüllt in Südtirol. Und auch das Gebet und die Rituale zu Hause haben stark nachgelassen. Dabei ist es gerade nicht so lange her, dass jeden Abend in der Stube ein Rosenkranz gebetet wurde. Ihr erinnert euch an Martha Schroffenecker. Wir haben schon in der letzten Woche und auch in der vorletzten Woche immer mal wieder mit ihr über die gute alte Zeit gesprochen. Nämlich unsere Tanja aus der aktuellen Redaktion hat Martha Schroffenecker aus Steineck auch weiter getroffen. Heute 86 Jahre alt. Sie nimmt uns mit zu einem damals ganz typischen abendlichen Rosenkranz.
1: Wir haben Zeit gehabt. Und dann ist das Benenze um so von Fuchser, wo ich hingeheiratet habe, so nicht recht gemacht geworden. Weil haben sie echt alle in der Pension, wo ich gekocht habe, zusammen gegessen. Und dran ist vom Tisch Futter gegangen und in mir haben wir da spielen und Ding. Da ist das ein bisschen in Ding gegangen, in Vergessenheit. Aber da ist die Leute nicht mehr zusammengebracht.
2: Ah. Und wie alt ist es heute mit der Kirche?
1: Ja, die Kinder gehen alle nicht. Ja, heute mal Wieni. Fährten ist Firmen gewesen im September. Ja, da sind sie alle Kirchen gegangen, weil sie alle Inkloden sind gewesen. Sonst ist mit den Kirchen gehen. Ich gehe schon fleißig Kirchen. Ja, aber die Kinder, was willst du denn so? Ich habe sie früher schon auch halb geweckt. Kirchen zu gehen. Und in Galing haben sie gesagt, wir werden schon wissen, wenn wir in Kirchen gehen wollen. Und ich gesagt, ganz so. Da haben sie sie gar nicht mehr geweckt. Und man denkt, das ist echt als Vergebens. Leid zwingen, das ist auch nicht geholfen.
0: Früher hingegen, da war es eben bei Martha durchaus anders. Da hat sie das Kirchengehen geprägt.
1: Die Sam sind gesessen, die Mama und der Tata, wir haben gemäht knien. Und alle Tage hat eins gemäht in den Vater oder in der Mama die Füße waschen. Alle Tage. Ja, so, wenn das heint war, da ist eine Schüssel, ja, und hat die Füße waschen. Nur wenn um Weihnachten, um die täglich gemäht zu den Ding gehen, zu der Rate um 6 Uhr, dann sind wir heimgegangen und nachher oben hat Frühstück gegessen, das muss, dann haben wir ja wieder Schule gehen gemäht. Oder so gewisse Tage, wie wenn die gestampen, mindestens am 6. Jänner, wegen den Räuchern gehen. Irgendein Fass dran, Butterkiebel dran, halt alle umgemäht, ein Gerät heben. Und der Vater ist da noch mit der Pfanne überall 4 umgegangen. Sind wir ja zu 9 Kinder gewesen. Und danach haben wir gut gegessen. Nach den Räuchern ist alles in der Stube drin. Der Tisch gedeckt geworden und gut gegessen. Das ist einfach so ein Brauch gewesen.
0: Martha Schroffenecker, 86 Jahre alt, aus Steineck, im Gespräch mit Tanja aus unserer aktuellen Redaktion. Und wir werden sie auch weiter treffen. So wie Martha wird es einigen von uns gehen. Wie man das Ganze auch mit der Religion halten möchte, muss dann wohl jeder irgendwie selber entscheiden am Ende. Wir haben mit Martha übrigens noch eben viel, viel mehr gesprochen. Zum Beispiel über Kindererziehung, eigenes Großwerden auf dem Lanschnerhof in Steineck. Das ganze Gespräch, das gibt es übrigens auch bei unseren Kollegen von Radio 2000 als Podcast.
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Seit damals 1983, The Police und Every Breath You Take. Bis heute immer noch gut und immer noch absolut verdient mit dabei im besseren Musikmix. Das ist die Antenne. Das Coolste von damals, das Beste von heute. Der 27. August ist heute auch ein sehr interessanter Tag. Unser Blick auf das Kalenderblatt zeigt das deutlich. Der Donnerstag heute, der lädt uns zum Feiern ein. Der ist gemacht auch für Südtirol, denn es ist der Welttag der Seen. Ja, die Vereinten Nationen haben ihn erst 2024 eigentlich ins Leben gerufen. Seit vergangenem Jahr wird er offiziell auch begangen, also seit 2025. Weltweit gibt es über 117 Millionen Seen und die speichern rund 90% des verfügbaren Süßwassers, also ein absolutes wichtiges Gut, Was heute eben zum Welttag der Seen gefeiert wird. Und wir in Südtirol können da durchaus mitreden. Mehr als 400 Seen mit einer Fläche von mindestens einem halben Hektar gibt's nämlich bei uns. Ein Großteil davon liegt sogar auf über 2000 Meter Höhe. Ja, vom berühmten Praxer Wildsee auf knapp 1500 Meter über den Karasee, Antholzer oder auch den Toblacher See bis hinunter zum Kalterer See, um nur irgendwie ein paar zu nennen. Übrigens, der Kaltere See, das ist nicht nur Südtirols größter, sondern auch der natürlich wärmste See, den es in den Alpen gibt. Es ist der wärmste Badesee. Ja, im Sommer schafft er es sogar bis zu 35 Grad. Und dann wären natürlich noch der Monticler See, Völser Weiher und so weiter und so fort. Oder zum Beispiel der Reschensee, den dürfen wir nicht vergessen, mit dem berühmten Kirchturm. Also Seen haben wir definitiv einige bei uns in Südtirol und einige davon gehören wohl zu den schönsten Postkartenmotiven, die Südtirol überhaupt zu bieten hat. Und falls das euch heute alles ein bisschen zu sinnvoll war, wir haben auch noch einen kuriosen Feiertag, wie es sich gehört. Der kommt aus den USA, sowieso logisch. Heute ist der Einfach-so-Tag. Ja. Wenn ihr jetzt wenig Grund habt, irgendwie was zu machen, dann macht es eben trotzdem. Ja, macht es sogar extra. Warum? Einfach so.

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1: Hunderte Tote nach Sturzflut im Himalaya. Britischer Filmstar Tim Curry ist tot. Das Wetter teils trüb, teils klar. Ich bin Florian Scheringer, guten Morgen.
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1: Die Zahl der Todesopfer nach der riesigen Sturzflut in Nepal steigt weiter an. Mittlerweile sind es mehr als 160. Hunderte weitere werden vermisst. Es sind Einheimische und auch Touristen aus Italien, Deutschland und den USA. Derzeit befinden sich 90 Italiener in Nepal, sagt das Außenministerium. Zwei Italiener, die sich direkt im Unglücksgebiet aufhalten, seien wohlauf. Die Sturzflut ausgelöst hatte ein Erdbeben. Dadurch war es zu einem Gletscherabbruch gekommen. Die gewaltigen Eis- und Geröllmassen haben sich durch das Tal an der Grenze zu Tibet gewälzt und Dörfer, Straßen und Brücken mitgerissen. Bis nächste Woche Samstag tanken wir billiger. Die Regierung hat den Tankrabatt von 17 Cent pro Liter Diesel nämlich bis zum 5. September verlängert. Wie es danach weitergeht, weiß man noch nicht genau. Die Regierung hat aber einen Fahrplan. Geplant ist, dass es den Tankrabatt dann nur noch für Einkommensschwache geben soll. Diese Maßnahme könnte dann auch längerfristig gelten. Zurzeit kostet ein Liter Diesel in Südtirol durchschnittlich 2,18 Euro. Ohne Rabatt wären es 2,35 Euro. Auch in Leifers zeigt man sich skeptisch über den sogenannten Plan B der SVP zum Wahlkreis Unterland. Der Vorschlag ist ja, dass nur Bozen und Leifers einen eigenen Wahlkreis bilden sollen. Das gefällt der Leiferer SVP aber nicht. Man lehne zwar die ursprünglichen Pläne von Ozi ab, aber über Alternativen sei mit Leifers gar nicht gesprochen worden. Am liebsten wäre allen den Wahlkreis Unterland so zu lassen, wie er jetzt ist. Das will die Regierung in Rom aber bekanntlich nicht und deshalb sucht man eben nach einem Kompromiss. Aber auch das erweist sich als sehr schwierig. Der britische Schauspieler Tim Curry ist tot. Er ist im Alter von 80 Jahren gestorben. Er ist besonders für seine Rolle in der Rocky Horror Picture Show bekannt. Thomas Bremser berichtet.
3: Ein außerirdischer Wissenschaftler in Frauenkleidern. Mit der Rolle des Dr. Frankenfurter machte sich Tim Curry unsterblich. Das Musical Rocky Horror Show sorgte Anfang der 70er im konservativen Großbritannien für mächtig Wirbel. Der Film dazu ist Kult. Auch in den 90ern sorgte Curry für eine Filmfigur, die keiner vergisst, den bösen Clown Pennywise in der Stephen King-Verfilmung S.
1: 2012 hatte Tim Curry einen Schlaganfall und saß seitdem im Rollstuhl. Der HCB Südtirol Alperia hat auch den nächsten Test vor dem Saisonstart gut gemeistert. Nach dem 12:0-Sieg gegen Gröden haben die Foxes jetzt 7:2 gegen Asiago gewonnen. Am Wochenende folgt dann das Südtirol Summer Classic in Bozen. Da trifft der HCB auf höherklassige Teams, und zwar München, Lausanne und Grenoble. Und heute wird es warm, aber auch bewölkt. Mehr zum Wetter hören Sie gleich.
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1: Heute ist es teils bewölkt, teils klar und am Nachmittag kommen noch mehr Wolken dazu. Dazu gibt es Höchstwerte von 28 Grad in Sterzing bis 32 Grad in Bozen. Morgen wird das Wetter dann unbeständiger.
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7: Guten Morgen aus der Landesverkehrsmeldezentrale. Von der Brenner Autobahn und von den restlichen Hauptstraßen Südtirols wurden uns keine Störungen gemeldet. Silke Andres wünscht allen unterwegs gute Fahrt.
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8: Rein geht's in den Vormittag heute. Es ist punktgenau 6 Minuten nach 9 Uhr. Sportlich geht's ebenfalls richtig hoch her. Mehr Infos dazu gleich. Außerdem schauen wir natürlich auch heute wieder zu einem richtig riesengroßen, ganz besonderen Live-Konzert und motivieren euch da vielleicht auch heute noch zum Donnerstagvormittag ein bisschen mitzusingen. Wer weiß?
9: Was denn, was?

0: 17 Minuten nach 9, feinen Vormittag ins Land, das ist die Antenne. Sportlich geht unser Blick heute einmal quer über einige Disziplinen.
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0: Wir schauen direkt einmal zur Vuelta a España. Nächste Etappe, nächster Sieg. Ein junger Mann, der bei den Sprints derzeit kaum zu schlagen ist. Der erst 21-jährige Brite Matthew Brennan hat gestern bereits seinen zweiten Etappensieg bei dieser Spanien-Rundfahrt gefeiert. Nach 173 Kilometer zwischen Falset und Rockets hat er sich da im Sprint durchgesetzt und das vor Jordi Meuss und dem Italiener Vincenzo Albanese. An der Spitze der Gesamtwertung, da bleibt alles beim Alten. Tadej Pogacar führt weiterhin mit 3 Minuten 21. Heute, da wird es wieder deutlich bergiger. Rund 20 Minuten vor dem Ziel wartet nämlich der Puerto El Bartolo. Ein gut 9 Kilometer langer Anstieg inklusive Schotterpassage. Ein durchaus interessantes Spektakel da bei der Vuelta heute und der nächsten Etappe. Und wir bleiben auf dem Rad, jetzt aber mit Südtirol-Bezug. Einer Oberbahnleiter aus Olang hat bei der Mountainbike-WM in Trentino eine Medaille nur ganz knapp verpasst. Sie holte sich nämlich den 4. Platz, wie immer. Ist das der undankbarste? Die 35-Jährige, die war schon von Beginn an auf Bronzekurs. Am Ende fehlte dann rund eine Minute auf Platz 3. Gold ging an die Österreicherin Anna Spielmann. Weiter mit einem ziemlich ungewöhnlichen Volleyballspiel zwischen Italien und Deutschland. Ja, beim aktuellen Cup in Reggio Calabria dauerte allein der erste Satz unglaubliche 89 Minuten. Italien verlor diesen Durchgang mit 64 zu 66. Neuer Weltrekord war das für einen einzigen Satz in einem offiziellen Länderspiel. Insgesamt wurde dabei 43 Satzbälle hin und her gespielt und die 43 Satzbälle wurden abgewehrt. Ja, und nach diesem 1,5 Stunden war das Spiel natürlich noch lange nicht vorbei. Italien gewann am Ende mit 3 zu 2. Mit dabei war auch Superstar Simone Giannelli, der im Laufe der Partie eingewechselt wurde. Kurz noch nach New York, die US Open. Die laufen, der neu gestaltete Mixed-Wettbewerb ist entschieden. Karolina Muschova und Jakub Menzik aus Tschechien holen sich den Titel und damit gemeinsam 1 Million US-Dollar Preisgeld. Es war ja eher ein bisschen ein Show-Mixed. Auf dem Weg ins Endspiel hatten sie nämlich unter anderem Carlos Alcaraz und Serena Williams aus dem Turnier geworfen. Und zum Abschluss noch Fußball bzw. Fußballpolitik. Ja, auch Italiens Fußballverband stellt sich nun gegen den FIFA-Präsidenten Gianni Infantino. Italien will Infantino bei der nächsten Präsidentschaftswahl im März 2027 nicht mehr unterstützen. Auslöser sind dessen inzwischen zurückgezogene Pläne, private Investoren stärker in die zukünftige WM-Geschäfte einzubinden. Er wäre ja dann sowieso Geschäftsführer geworden dieser neuen Holding. Damit wächst der Widerstand gegen den FIFA-Chef auch innerhalb Europas deutlich weiter und auch abseits des aktuellen Platzes geht's da hoch her.
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0: Unser Service-Update um 9:30 in der Früh. Wir schauen natürlich auch da, was bei euch gerade aktuell so geht.
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2: Guten Morgen aus der Landesverkehrsmeldezentrale. Von der Brenner Autobahn und von den restlichen Hauptstraßen Südtirols wurden uns keine Störungen gemeldet. Silke Andres wünscht allen unterwegs gute Fahrt.
0: Alles gut, also diese Zeit gerade jetzt auf Südtirol Straßen. Wir schauen ja pünktlich heute auch nochmal aufs Wetter mit unserem Meteorologen vom Landeswetterdienst entlang des Vormittags. Lukas Rastner ist da bei uns im Studio.
3: Guten Morgen, hallo.
0: Hallo Lukas, wie geht's jetzt weiter in den heutigen Donnerstag? Wir sind ja schon mal so mit einer Mischung aus blauem Himmel und Bewölkung aufgestanden. Die Prognose für heute.
3: Der hohe Luftdruck, aber etwas feuchte Luftmassen bestimmen heute das Wettergeschehen. Der Tag beginnt lokal wieder mit Hochnebelfeldern. Meist ist es jetzt in der Früh aber wenig bewölkt und damit zunächst sehr sonnig. Tagsüber ziehen aber hohe, teils auch dichtere Wolkenfelder durch, die die Sonne abschwächen oder teils auch abschatten. Maximal werden 28 Grad in Sterzing und 32 Grad in Bozen erreicht. In 2000 Metern um 18 Grad.
0: Ja, und morgen, da schaut es dann wieder nach ein paar Gewittern aus.
3: Morgen dreht die Anströmung auf Südwest und bringt etwas feuchtere Luftmassen in den Alpenraum. Damit gibt es eine Mischung aus Sonne und Wolken. Möglicherweise gibt es am Vormittag bereits erste Regenschauer. In der zweiten Tageshälfte werden sie dann mit einer Kaltfront wahrscheinlicher.
0: Und zum Wochenende, wie geht's da weiter, Lukas?
3: Am Samstag in der Früh gibt es noch Restwolken, die aber rasch der Sonne weichen. Danach verläuft der Tag sehr sonnig. Die Schauer- bzw. Gewitterneigung steigt am Nachmittag nur leicht an. Sehr sonnig, mit nur wenigen und harmlosen Wolken verläuft der Sonntag.
0: Dankeschön für diese Aussichten.
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0: Rein geht's in die nächste und gleichzeitig letzte halbe Stunde heute bei der Antenne Morgen schon am Donnerstag. Schön, dass wir euch begleiten dürfen. Gleich noch mit einem besonderen Moment, den wir uns ein bisschen aufbehalten.

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2: Heute gehen wir auf einen Live-Moment ein zu einem Konzert, bei dem wahrscheinlich die Gästeliste für Gänsehaut gereicht hätte. Paul McCartney, Ringo Starr, Eric Clapton, Tom Petty, alle gemeinsam saßen 2002 in der Royal Albert Hall zusammen. Der Anlass ist eher traurig. Genau ein Jahr zuvor war nämlich George Harrison gestorben. Beim Konzert vor George spielen seine Freunde noch einmal Musik und mittendrin steht Joe Brown, langjähriger Freund von Harrison, und übernimmt einen der schönsten Beatles-Songs überhaupt mit Here Comes the Sun. Geschrieben hat ihn George Harrison, und an diesem Abend bekommt dieser Song plötzlich eine ganz spezielle Bedeutung.

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0: Monday! Jetzt haben wir mal Schluss mit Holiday. Jetzt ist mal wieder Büro angesagt. Aber vielleicht heute am Abend ein bisschen was unternehmen, rausgehen und zum Beispiel zusammen musizieren heute.
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0: Was ist los bei uns im Land? In Pfalzen, da wird heute der Pfalzner Pfingste gefeiert. Da wird es im Bus total urig, original und musikalisch. Beim Pfalzner Pfingste gibt es nämlich originale Südtiroler Speisen, musikalische Unterhaltung heute ab 18.30 Uhr im Dorfzentrum, im Pavillon. Und heute, da lohnt sich das Hinhören vor allem besonders, denn unsere Kollegen von Radio 2000, die initiieren dort heute ein Musikantentreffen. Also im Pfalzen heute ab 18.30 Uhr beim Pfalzner Pfingste gerne vorbeikommen. In Trautmannsdorf, da geht's heute nach dem Feierabend eventuell noch hin. Ein Sommerabend zwischen Gärtnerei, Kulinarik, Musik. Ab 18 Uhr heute Trautmannsdorf nach Feierabend erleben in den Gärten von Schloss Trautmannsdorf. Auch das Restaurant ist natürlich geöffnet. Am Seerosenteich zum Beispiel auf einen Aperitif. Aufschrei gibt es heute auch noch, nämlich beim Zwei-Personen-Stück. Theater ab 20 Uhr heute im Haus am Berg, Selbstversorgerhaus in St. André. Nämlich Kultur, eben on Tour, bringt zum 10-jährigen Jubiläum Aufschrei und das Zwei-Personen-Stück auf die Bühne. Phyllis und Claire sind Geschwister und Bühnenmenschen, pleite und von ihrer Theatertruppe verlassen worden. Während sie weiterspielen, verschwimmen immer stärker die Grenzen zwischen Rolle und Realität. Mit Gerdi Gufler und Hans-Jörg Ebnicher heute in St. André. Und wir schauen heute auch noch ins Kino im Stadttheater in Sterzing. Da läuft heute ein ungewöhnlicher Filmtipp, ganz still und stumm. Es ist ein experimenteller Kurzfilm. Mitten in der Bergwelt sucht die Protagonistin einen Sinn im immerwährenden Alltag. Ängste und innere Bilder begleiten sie dabei. Der Film will bewusst kein klares Narrativ erzählen. Also es gibt irgendwie nicht irgendwie was, wo man sagt, okay, das ist der Inhalt, sondern es geht eben still und stumm durch diesen Kurzfilm.
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0: 20 Uhr heute im Stadttheater in Sterzing.

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Avicii und Levels, nochmal so ideale Hymne für den heutigen Donnerstagvormittag. Das ist die Antenne. In 5 Minuten haben wir es gleich 10. Das Wichtigste natürlich dann zur vollen Stunde Wetterverkehr und die Themen aus Südtirol und der Welt. Gleich im Überblick natürlich. Und damit war es das aus der heutigen Ausgabe zum 27. August. Morgen Freitag. Da stehen wir wieder gemeinsam auf in der Früh. Würde mich freuen, wenn ihr auch dann wieder mit dabei seid, wir euch mitnehmen dürfen, rein dann in hoffentlich einen tollen Abschluss in dieser Woche. Macht es noch gut heute am Donnerstag. Genießt es und macht was Schönes draus. Brav bleiben und tschüss von eurem Simon. Bis morgen.

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1: Schluss mit dem Verkehrschaos. Bozen plant Neuerungen. Island stimmt über möglichen EU-Beitritt ab. Das Wetter, heute haben die Wolken das Sagen. Ich bin Florian Scheringer, schönen Vormittag.
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1: Immer wenn es regnet, erstickt Bozen im Verkehr. Das liegt vor allem an den vielen Touristen und auch Einheimischen, die bei Schlechtwetter zum Einkaufen in die Stadt fahren. Dazu gibt es auch noch mehrere Straßenbaustellen. Das Chaos soll jetzt ein Ende haben. Die Gemeinde hat einen Plan vorgestellt. Es geht um eine Umleitung des Verkehrs auf Parkplätze außerhalb des Zentrums, von wo aus Touristen und auch Pendler mit dem Bus weiterfahren können. Außerdem sollen die Autos besser verteilt werden. In Zukunft soll etwa mehr Verkehr über die Palermo-Brücke fließen und nicht mehr alles über die Rom-Brücke. Ein Mann aus Meran hat sein teures E-Bike im Wert von knapp 6.000 Euro nach einem Diebstahl zurückbekommen, dank einer kleinen Sicherung, die ihn gerade einmal 25 Euro gekostet hat. Er hatte ein AirTag, also einen kleinen GPS-Tracker, verbaut. Als ihm das Rad unter den Meraner Lauben gestohlen wurde, ging er zur Polizei. Dank des Trackers konnten die Bewegungen des Diebs genau verfolgt werden bis nach Bozen. Am Mazziniplatz konnte die Polizei das E-Bike dann sicherstellen und dem Besitzer zurückgeben. Vom Dieb fehlte aber jede Spur. Die Südtiroler Seilbahnunternehmer sind zufrieden mit dem bisherigen Sommergeschäft. Das liege vor allem am heißen Wetter. Die Menschen sind deshalb viel auf den Berg gefahren. Immer mehr Einheimische nutzen auch die Aktion Seilbahnsommer, mit der sie im Sommer Rabatte bekommen. Insgesamt macht der Sommer nur 10% des Gesamtumsatzes aus. Der Sommerbetrieb werde mit der Zeit aber immer wichtiger, heißt es von den Seilbahnunternehmern. Die EU könnte bald ein neues Mitglied bekommen. Die Isländerinnen und Isländer werden am Samstag darüber abstimmen, ob wieder über einen Beitritt verhandelt werden soll. Einige Beobachter sagen, das wäre wichtig. Die EU müsse erweitert werden. Sie hat seit mehr als 10 Jahren kein neues Mitglied aufgenommen. In Island wird schon seit Jahren über einen EU-Beitritt diskutiert. Wie das Referendum am Samstag ausgeht, ist schwer zu sagen. Die Isländer sind in der EU-Frage zwiegespalten. Prinz Harry und Herzogin Meghan sind wieder zurück in England. Die beiden hatten sich vor 6 Jahren vom britischen Königshaus verabschiedet und waren mit ihren Kindern in die USA gezogen. Wo genau die Familie jetzt in Großbritannien wohnen wird, ist noch nicht bekannt. Das Verhältnis von Harry zu seinem Vater, König Charles, und zu seinem Bruder William war lange schwierig. Zuletzt sollen sich Harry und sein Vater aber wieder angenähert haben. Und nur stellenweise lockert es auf. Die weiteren Wetteraussichten hören Sie gleich.
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1: Weite Teile des Landes sind in eine graue Wolkensuppe eingehüllt. Gebietsweise lockert es aber auf und die Sonne kommt raus. Aktuell messen wir 22 Grad in Pfatten, 21 in St. Martin im Passaia, 16 in Bretau und 13 Grad hat es in Sulden. Wärmer wird es am Nachmittag mit 28 bis 32 Grad. Die Wolken bleiben größtenteils. Regnen sollte es aber nicht.
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8: Einen schönen Vormittag aus der Landesverkehrsmeldezentrale. Auf der Brenner Autobahn kommen Sie gut voran. Auf der Pustertaler Staatsstraße in Richtung Innichen zwischen Bruneck und Bercher Stau wegen Überlastung. Gute Fahrt.
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1: Einen schönen Vormittag aus der Landesverkehrsmeldezentrale. Auf der Brenner Autobahn kommen Sie gut voran. Auf der Bustertaler Staatsstraße in Richtung Inichen zwischen Bruneck und Percha Stau wegen Überlastung. Gute Fahrt.
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1: Macht endlich wieder Ausflüge. Theatermacher appellieren an die Lehrer. Über 1000 Vermisste nach Sturzflut im Himalaya. Das Wetter. Heute gibt's einen freundlichen Mix aus Sonne und Wolken. Ich bin Florian Scheringer. Schönen Vormittag.
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1: Schluss mit dem Ausflugsboykott, das fordern Südtirols Kulturschaffende. Die Vereinigung darstellender Künstler Perfass sagt, durch die Lehrerproteste nehme man den Kindern wichtige kulturelle Erfahrungen weg. Man habe zwar Verständnis für die Anliegen der Lehrer, der Kampf für mehr Lohn und bessere Arbeitsbedingungen dürfe aber nicht mehr auf dem Rücken der Kinder ausgetragen werden, heißt es von Perfass. Außerdem seien durch die ausgefallenen Theaterbesuche viele Vereine und Kulturschaffende geschädigt worden. Jetzt sei es an der Zeit, die Ausflüge wieder in vollem Umfang zu starten. Die Südtiroler Seilbahnunternehmer sind zufrieden mit dem bisherigen Sommergeschäft. Das liege vor allem am heißen Wetter. Die Menschen sind deshalb viel auf den Berg gefahren. Immer mehr Einheimische nutzen auch die Aktion Seilbahnsommer, mit der sie im Sommer Rabatte bekommen. Insgesamt macht der Sommer nur 10% des Gesamtumsatzes aus. Der Sommerbetrieb werde mit der Zeit aber immer wichtiger, heißt es von den Seilbahnunternehmen. Eine Spur der Zerstörung zieht sich durch Nepal nach der gewaltigen Sturzflut im Grenzgebiet zu Tibet. Mehr als 1300 Menschen werden mittlerweile vermisst, darunter hunderte Touristen. Über 177 Menschen sind gestorben. Johannes Neudecker berichtet aus Peking.
3: Langsam wird das Ausmaß der Flutkatastrophe immer sichtbarer. Helfer ziehen von Schlamm überzogene Überlebende aus Häusern und dringen immer weiter in das Katastrophengebiet vor. Immer wieder werden weitere Leichen geborgen, die teils viele Kilometer weit davongespült wurden. Nepals Tourismusorganisation veröffentlichte mittlerweile eine Liste der vermissten Reisenden. Neben 8 Deutschen wird dort auch eine Person aus der Schweiz gelistet, sowie Dutzende US-Amerikaner, Ukrainer und Briten. Die meisten Vermissten kommen aus Indien.
1: Der Direktor des US-Geheimdienstes CIA, John Ratcliffe, war ja am Dienstag zu Besuch in Moskau. Dabei hat er Russland offenbar vor einem Angriff auf NATO-Verbündete gewarnt. Das berichten mehrere amerikanische Medien. Vor allem mit Blick auf das Baltikum hat Ratcliffe Russland vor einer Eskalation gewarnt. Details zu den Gesprächen wurden nicht bekannt. Ein direktes Treffen zwischen dem CIA-Direktor und dem russischen Präsidenten Putin soll es aber nicht gegeben haben. Prinz Harry und Herzogin Meghan sind wieder zurück in England. Die beiden hatten sich vor 6 Jahren vom britischen Königshaus verabschiedet und waren mit ihren Kindern in die USA gezogen. Wo genau die Familie jetzt in England wohnen wird, ist noch nicht bekannt. Das Verhältnis von Harry zu seinem Vater, König Charles, und zu seinem Bruder William war lange schwierig. Zuletzt sollen sich Harry und sein Vater aber wieder angenähert haben.
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1: Die Wolken werden dünner, in immer mehr Landesteilen kommt die Sonne raus. Jetzt hat es 25 Grad in Bozen, 23 in Schlanders, 20 in Störzing und 19 Grad messen wir in Bruneck. Am Nachmittag ziehen ein paar hohe Wolkenfelder durch. Die Höchstwerte liegen zwischen 28 und 32 Grad. Morgen Freitag wird das Wetter unbeständiger mit einigen Regenschauern.
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4: Aus der Landesverkehrsmeldezentrale begrüße ich Silke Andres. Kolonnenverkehr und staubige Überlastung gibt es auch heute auf der Brenner Autobahn Richtung Süden zwischen Bozen Nord und Affi. Auf der Bustertaler Staatsstraße Richtung Innichen zwischen St. Sigmund und Kirns, zwischen Bonneck und Bercher, zwischen Welsberg und Einfahrt ins Praxertal und in Richtung Brixen zwischen Mühlbach und Schaps. Es braucht wieder sehr viel Geduld. Bitte fahren Sie vorsichtig. Gute Fahrt.
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1: Aus der Landesverkehrsmeldezentrale begrüße Silke Andres. Kolonnenverkehr und staubige Überlastung gibt es auch heute auf der Brenner Autobahn Richtung Süden zwischen Bozen-Nord und Affi. Auf der Bustertaler Staatsstraße Richtung Innichen zwischen St. Sigmund und Kirns, zwischen Ponekompercha, zwischen Welsberg und Einfahrt ins Praxertal und in Richtung Brixen zwischen Mühlbach und Schaps. Es braucht wieder sehr viel Geduld. Bitte fahren Sie vorsichtig. Gute Fahrt!

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2: Guten Tag, ich bin Marlies Winkler. Eizellen einfrieren, ob das Land Südtirol die Kosten dafür übernehmen soll. Und die Geister, die ich rief, was passiert, wenn zu viele Touristen auf den Bus umsteigen? Frauen bekommen immer weniger Kinder und immer später. Je älter man wird, umso schlechter stehen ja die Chancen, überhaupt schwanger zu werden. Deswegen lassen immer mehr Frauen ihre Eizellen einfrieren. Dabei werden junge, gesunde Eizellen entnommen und sobald Frauen dann schwanger werden möchten, wird die Eizelle künstlich befruchtet und eingesetzt. Das Ganze nennt sich Social Freezing. In der Toskana bekommen einkommensschwache Frauen dafür künftig bis zu 3.000 Euro von der öffentlichen Hand. Bei uns in Südtirol ist das nicht der Fall, trotzdem entscheiden sich auch bei uns immer mehr Frauen dafür. Das sagt der Gynäkologe Bruno Engel vom Frauengesundheitszentrum Dona Salus.
3: Auch wir haben das festgestellt, dass die Anfragen deutlich zunehmen. Das heißt, wir haben jetzt praktisch fast jede Woche eine Punktion, wo man dann die Eizellen einfriert.
2: In Südtirol sind Frauen bei der Geburt ihres ersten Kindes im Schnitt 32 Jahre alt. Mehr als jede vierte Frau ist bei der ersten Geburt älter als 35. Ab dann liegen die Chancen, innerhalb eines Jahres schwanger zu werden, nur noch bei 50%. Oft lassen Frauen ihre Eizellen aus medizinischen Gründen einfrieren, sagt Engel.
3: Und dann auch Frauen, die eben aus bestimmten Gründen, weil sie keinen Partner haben, weil sie noch Karriere machen möchten, und verschiedene andere Sachen, die Schwangerschaft auch später aufschieben wollen.
2: Die Südtirolerinnen, die sich fürs Einfrieren von Eizellen entscheiden, sind laut Bruno Engel im Durchschnitt zwischen 25 und Ende 30. Sich die Eizellen dann später einsetzen zu lassen, ist in Italien nur bis 50 und mit einem Partner möglich. Bei uns in Südtirol ist das Einfrieren derzeit nur in privaten Kliniken möglich. Das bedeutet, die Kosten dafür müssen die Paare selbst tragen. Im Schnitt kostet die Prozedur mindestens 3.000 bis 4.000 Euro. Dazu kommen pro Jahr noch mehrere 100 Euro für die Lagerung der eingefrorenen Eizellen. Bruno Engel würde es gut finden, wenn das Land hier finanziell unterstützen würde.
3: Ich denke, wir leben jetzt in einer Zeit, wo es immer weniger Schwangerschaften gibt. Das heißt, alles, was uns hilft, die Zahl wieder nach oben zu bringen, kommt uns sehr entgegen und von unserer Seite wird das befürwortet.
2: Rein theoretisch wäre das Einfrieren von Eizellen bei uns im Sanitätsbetrieb derzeit nur im Krankenhaus von Bruneck möglich. Nur dort gibt es die nötige technische Ausstattung. Herbert Hanni, der Primar der Gynäkologie im Krankenhaus Bruneck, sagt:
4: Ich glaube, dass das Thema immer interessanter wird für junge Frauen, die eben in der Ausbildung sind, einen Beruf ergreifen möchten, Karriere machen möchten. Die Möglichkeit, mit Social Freezing dann eine Schwangerschaft herbeizuführen, die ist ja nicht hundertprozentig, sondern die liegt im Durchschnitt zwischen 20% und 30% Erfolgsrate.
2: Ob dafür öffentliche Gelder hergenommen werden, sei aber eine politische Frage, sagt Primar Hanni. Social Freezing gibt es übrigens auch für den Mann. Gesunde Spermien können eingefroren werden, denn auch ihre Qualität wird mit dem Alter zunehmend schlechter. Dafür bekommen die Ärzte bei uns nicht so viele Anfragen, zumindest noch nicht. Touristen sollen mit Zug und Bus kommen. Sie sollen in Südtirol die öffentlichen Verkehrsmittel nutzen. Dafür wirbt das Land seit Jahren immer mehr. Und viele Gäste nutzen dieses Angebot auch und fahren mit dem Bus zu beliebten Hotspots wie Gröden, Vilnius oder Prax. Aber, Birgit Locher, was passiert, wenn zu viele Touristen den Bus nehmen, sieht man jetzt im Ahrntal.
5: Dort fahren jeden Tag ganze Scharen von Touristen mit dem Bus nach Kasern, um das kleine Wallfahrtskirchel Heilig Geist zu fotografieren. Jetzt im Sommer fahren deshalb Busse im Viertelstundentakt und zu den Spitzenzeiten sogar noch mehr. Dann kommen in Kasern 2 bis 3 große Gelenkbusse gleichzeitig an und spucken 300 Touristen aus. Und das alle 10 bis 15 Minuten. Das ist zu viel, sagt Robert Alexander Steger, der Bürgermeister von Pretau.
6: Am Abend sind die Busse alle wieder voll talauswärts und da halten dann die Busse teilweise nicht an der Haltestelle und das, glaube ich, ist auch dann für die Einheimischen nicht unbedingt zuträglich, wenn sie hier dann nicht mit dem Bus weiterkommen.
5: Deshalb tüftelt die Gemeinde Pretau jetzt an einem System, um die Touristenströme zu steuern.
6: Es gibt hier verschiedene Ideen, aber es könnte beispielsweise so sein, dass dann die Hauptbuslinie 450, dass diese Buslinie dann zum Beispiel bereits in Pretau im Dorf umdreht und dass es dann einen zweiten separaten Bus gibt, der dann vorab gebucht werden muss, einfach um die Anzahl von Touristen und Besuchern zu reduzieren.
5: Für Touristen wird aber nur eine bestimmte Anzahl an Sitzplätzen buchbar sein, damit auch die Einheimischen sicher einen Platz im Bus haben, sagt Bürgermeister Steger. So ein Konzept kann nur ein bisschen helfen, findet Moritz Holzinger, der in den sozialen Medien immer wieder Probleme im öffentlichen Verkehr anprangert.
7: Wir sind schon lange in einem Übertourismusproblem drinnen. Das geht in die Leute lahm auf die Socken, der ganze Tourismus und da wird so ein System sicher ein paar Verbesserungen bringen, aber leider nicht das, was eigentlich erhofft wird.
5: Moritz Holzinger hat einen weiteren Vorschlag, wie die Mobilität im Arntal verbessert werden könnte, nämlich mit einer Zugverbindung.
7: Auch eine Möglichkeit, was zum Beispiel ergibt, ist, dass man wirklich den Zug baut. Der ist logisch wahrscheinlich nicht bis Pretau fort, aber mal vom Brunneck bis zum Arntal zumindest. Und dann heißt es logisch nicht, dass man mal einen Zug bauen, dass man dann nochmal Touris in die bringen kann, sondern das muss eben Hand in Hand gehen, dass man halt die Touris auf den Level gehalten wie jetzt oder eben unbedingt noch reduziert. Und dann hat man als Einheimische und als Tourist ja beide die Erfahrung von, ja, du kannst halt das Land erleben und das sind nicht überall Tausende von Leuten. Nicht? Hell, glaube ich, ist der Wunsch von allen Südtiroler.
5: Der Wunsch der Arentaler ist, wenigstens einen Platz im Bus zu bekommen. Die Gemeinde Pretau sagt, ab wann ein Besucherlenkungssystem eingeführt werden soll, mit reservierten Sitzplätzen im Bus, sei noch nicht klar. Aktuell prüfe man verschiedene Möglichkeiten.
2: Südtirols Theatermacher haben die Nase voll von den Lehrerprotesten. Gleich mehr dazu in unseren Kurznachrichten.
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2: Schluss mit dem Ausflugsboykott, das fordern Südtirols Kulturschaffende. Die Schüler müssten endlich wieder ins Theater. Florian Scheringer mit den Kurznachrichten.
10: Die Vereinigung darstellender Künstler Perfass sagt, durch die Lehrerproteste nehme man den Schülern wichtige kulturelle Erfahrungen weg. Man habe zwar Verständnis für die Anliegen der Lehrer, der Kampf für mehr Lohn und bessere Arbeitsbedingungen dürfe aber nicht auf dem Rücken der Kinder ausgetragen werden, heißt es von Perfass. Außerdem seien durch die ausgefallenen Theaterbesuche viele Vereine und Kulturschaffende geschädigt worden. Jetzt sei es an der Zeit, die Ausflüge wieder in vollem Umfang zu starten. Immer wenn es regnet, erstickt Bozen im Verkehr. Das liegt vor allem an den vielen Touristen und auch Einheimischen, die bei Schlechtwetter zum Einkaufen in die Stadt fahren. Das Chaos soll jetzt ein Ende haben. Die Gemeinde hat einen Plan vorgestellt. Es geht um eine Umleitung des Verkehrs auf Parkplätze außerhalb des Zentrums, von wo aus Touristen und auch Pendler mit dem Bus weiterfahren können. Außerdem sollen die Autos besser verteilt werden. In Zukunft soll etwa mehr Verkehr über die Palermo-Brücke fließen und nicht mehr alles über die Rombrücke. Ein Mann aus Meran hat sein teures E-Bike im Wert von knapp 6.000 Euro nach einem Diebstahl zurückbekommen, dank einer kleinen Sicherung, die ihn gerade einmal 25 Euro gekostet hat. Er hatte ein AirTag, also einen kleinen GPS-Tracker, verbaut. Als ihm das Rad unter den Meraner Lauben gestohlen wurde, ging er zur Polizei. Dank des Trackers konnten die Bewegungen des Diebs genau verfolgt werden bis nach Bozen. Am Mazziniplatz konnte die Polizei das E-Bike dann sicherstellen und dem Besitzer zurückgeben. Von Dieb fehlte aber jede Spur. Bis nächste Woche Samstag tanken wir billiger. Die Regierung hat den Tankrabatt von 17 Cent pro Liter Diesel, nämlich bis zum 5. September, verlängert. Wie es danach weitergeht, weiß man noch nicht genau. Die Regierung hat aber einen Fahrplan. Geplant ist, dass es den Tankrabatt dann nur noch für Einkommensschwache geben soll. Diese Maßnahme könnte dann auch längerfristig gelten. Zurzeit kostet ein Liter Diesel in Südtirol durchschnittlich 2,18 Euro. Ohne Rabatt wären es 2,35 Euro. Der Direktor des US-Geheimdienstes CIA, John Ratcliffe, war ja am Dienstag zu Besuch in Moskau. Dabei hatte Russland offenbar vor einem Angriff auf NATO-Verbündete gewarnt, das berichten mehrere amerikanische Medien. Vor allem mit Blick auf das Baltikum hat Ratcliffe Russland vor einer Eskalation gewarnt. Details zu den Gesprächen wurden nicht bekannt. Ein direktes Treffen zwischen dem CIA-Direktor und dem russischen Präsidenten Putin soll es aber nicht gegeben haben.
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10: Südtirols Dienstleister werden zuversichtlicher, was ihre wirtschaftliche Situation angeht. 84% der Betriebe im Dienstleistungssektor rechnen laut WIFO Sommerbarometer mit einem guten Betriebsergebnis heuer. Banken und Versicherer stehen am besten da, wie auch Informatiker und persönliche Dienstleister. Im Transportwesen sind die Erwartungen dagegen leicht zurückgegangen. Vor allem die Warentransporteure blicken mit etwas Unsicherheit in die Zukunft. Das liegt an den Problemen beim Brennertransit und den hohen Spritpreisen. Schauen wir noch an die Börsen in Europa. Der DAX in Frankfurt legt 0,2% zu. Der MIP-Index in Mailand verliert 0,5%.
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2: Um jemanden zu erreichen, schreiben wir schnell auf WhatsApp oder schicken eine SMS oder E-Mail. Aber was ist im Streitfall? Zählt dann so eine elektronische Nachricht gleich viel wie ein unterschriebenes Dokument?
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10: In einem Rechtsstreit ist eine WhatsApp-Nachricht oder eine E-Mail nicht weniger wert als ein Brief oder ein unterschriebener Vertrag, sagt Rechtsanwalt Alexander Kretzinger.
11: Hier hat jetzt die Rechtsprechung einige Urteile gemacht, wo eben so Nachrichten über soziale Medien wie WhatsApp und so weiter oder Snapchat und so, dass die gleiche Beweiskraft haben wie früher eben ein Schreiben, ein Brief und so weiter. Und hier hat die Rechtsprechung gesagt, dass man die vorlegen darf und dass die genauso Beweiskraft haben, wenn sie nicht bestritten werden. Sogar ein Screenshot.
10: Screenshots sind nicht nur praktisch, sie können in bestimmten Fällen auch extrem wichtig sein, um eine Nachricht nicht zu verlieren.
11: Natürlich, heute wissen wir auch, dass diese Nachrichten wieder gelöscht werden können, nachträglich, oder es sind selbstlöschende Nachrichten, das heißt, dass sie sich löschen, sobald man sie gelesen hat. Hier muss man natürlich flink sein bei der Speicherung, wenn es wirklich etwas Wichtiges enthält, damit man das dann auch eventuell aufbewahrt hat, falls man es brauchen sollte.
10: Auch interessant, wenn ich jemandem beispielsweise etwas abkaufe und ich mich mit ihm per Chat auf einen Preis einige, dann ist das rechtlich bindend, sagt Kretzinger.
11: Ja, das ist ein Vertrag, ein gültiger, denn dieser Vertrag könnte sogar mündlich abgeschlossen werden. Hier habe ich dann sogar noch einen schriftlichen Nachweis. Es darf sich nur um Güter handeln, wo es eine zwingende schriftliche Form braucht, wie zum Beispiel Immobilien oder Autos. Dort muss ich natürlich etwas unterschreiben, notariell. Und ansonsten kann man natürlich jedes Rechtsgeschäft auch per WhatsApp bestätigen oder auch ablehnen.
10: Was aber, wenn ich im Dialekt schreibe? Ist das dann weniger offiziell als Hochdeutsch? Nein, sagt der Anwalt, auch Online-Nachrichten im Dialekt können als Beweismittel herangezogen werden. Und wenn der Richter sie vielleicht nicht versteht, dann braucht es jemanden, der sie quasi auf Hochdeutsch übersetzt.
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2: Ja, das bringt uns heute viel Sonne im ganzen Land. Jetzt am Nachmittag ziehen ein paar hohe Wolkenfelder durch. Es ist auch relativ viel Sahara-Staub bei uns, deswegen ist die Sicht teilweise nicht ganz so klar. Dazu gibt es heute noch maximal 28 bis 32 Grad. Lukas Rastner vom Landeswetterdienst. Wie geht es denn morgen und in den nächsten Tagen weiter?
12: Morgen wechseln über den Tag verteilt Sonne und Wolken einander ab. Schon in der Früh und am Vormittag kann es lokal etwas regnen. Auch Blitz und Donner können mit dabei sein. Am Nachmittag und speziell am Abend werden Gewitter dann mit Durchzug einer Kaltfront wahrscheinlicher. Die Maximaltemperaturen liegen bei 26 Grad im Wipptal und bis zu 30, 31 Grad im Unterland. Danach stellt sich sommerliches und ruhiges Wetter ein, das heißt, abgesehen von morgendlichen Nebelfeldern scheint häufig die Sonne, die wenigen Wolken am Nachmittag bleiben harmlos und die Bozen werden bis zu 31 oder 32 Grad erreichen.
2: Das war das Südtirol-Journal Mittagsmagazin vom Donnerstag. Wenn Sie mögen, dann hören wir uns morgen wieder zur selben Zeit. Ich bin Marlies Winkler, ich wünsche Ihnen noch einen schönen Nachmittag. Machen Sie es gut.
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13: Hier ist die Landesverkehrsmeldezentrale. Guten Tag. Auf der Brenner Autobahn in Richtung Süden zwischen Bozen Nord und Affi abschnittsweise Kolonnenverkehr wegen Überlastung. Auf der Pustertaler Staatsstraße gibt es Kolonnenverkehr und Stau wegen Überlastung in Richtung Brixen zwischen Mühlbach und Schaps, in Richtung Inchen zwischen St. Zigmund und Kirn sowie zwischen St. Lorenzen und Bercha. Kommen Sie gut voran.
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1: Hier ist die Landesverkehrsmeldezentrale. Guten Tag. Auf der Brenner Autobahn in Richtung Süden zwischen Bozen Nord und Affi abschnittsweise Kolonnenverkehr wegen Überlastung. Auf der Pustertaler Staatsstraße gibt es Kolonnenverkehr und Stau wegen Überlastung in Richtung Brixen zwischen Mühlbach und Schaps, in Richtung Inchen zwischen St. Zigmund und Kirns sowie zwischen St. Lorenzen und Bercher. Kommen Sie gut voran.

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1: Mann randaliert in Leifers. Warum sich Senioren früh um die Führerscheinverlängerung kümmern sollten. Das Wetter, Sonne und Wolken. Ich bin Wilhelm Schatzer. Grüß Gott.
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1: In Leifers hat ein Mann Kunden in mehreren Geschäften belästigt und dann auch noch Karabinierebeamte angegriffen. Er stand offensichtlich unter Drogeneinfluss. Wegen seines Verhaltens wurden die Karabiniere gerufen. Als sie ihn festnehmen wollten, hat er die Beamten geschlagen, getreten und angespuckt. Seine Täter mussten den Mann sedieren. Er muss sich wegen Gewalt und Widerstands gegen die Staatsgewalt verantworten. Zwei Karabinierebeamte mussten wegen leichter Verletzungen behandelt werden. Bei älteren Menschen kann das Verlängern des Führerscheins ein ziemlicher Aufwand sein. Oft braucht es zusätzliche ärztliche Untersuchungen oder Visiten und auf die muss man warten. Die Generation 60 plus in der SVB empfiehlt, sich schon 2 bis 3 Monate vor Ablauf des Führerscheins um einen Termin zu kümmern. Einen schnellen Termin bekomme man zwar bei Privatärzten, das könnte sich aber viele Senioren nicht leisten. Die Generation 60 plus fordert deshalb, dass eine Vorzugsspur eingeführt wird für Menschen, die mehrere medizinische Untersuchungen für die Führerscheinverlängerung brauchen. Am Bahnhof von Drient ist in der Nacht ein tödlicher Unfall passiert. Gegen 22 Uhr wurde eine Person von einem Zug überrollt und getötet. Zu den genauen Umständen ist noch nichts bekannt. Der Unfall hat bis in die Morgenstunden zu Verspätungen auf der Brennerbahnlinie geführt. Südtirols Dienstleister werden zuversichtlicher, was ihre wirtschaftliche Situation angeht. 84% der Betriebe im Dienstleistungssektor rechnen laut WIFO Sommerbarometer heuer mit einem guten Betriebsergebnis. Banken und Versicherer stehen am besten da, ebenso Informatiker und persönliche Dienstleister. Im Transportwesen sind die Erwartungen dagegen leicht zurückgegangen. Vor allem die Warentransporteure blicken mit etwas Unsicherheit in die Zukunft. Das liegt an den Problemen beim Brennertransit und den hohen Spritpreisen. Die am Dienstag verstorbene Sängerin Dolly Parton hat ihren Fans einen noch unveröffentlichten Song hinterlassen. Das Lied namens My Place in History können wir aber erst in 20 Jahren hören, an Partons 100. Geburtstag. Die Aufnahme ist in einer Zeitkapsel unter Verschluss. Vor 4 Jahren hatte Dolly Parton gesagt, wenn jemand von euch noch da ist, wenn sie die Kiste öffnen, hoffe ich, dass euch mein Song gefällt. Mit Sonne und Wolken geht's durch den Nachmittag. Wie weit die Temperaturen steigen, gleich.
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1: Die Sonne scheint jetzt öfter, am Nachmittag kommen aber wieder neue Wolken dazu. Es wird warm, die Höchstwerte steigen auf 27 bis 31 Grad. Jetzt hat es 23 Grad in Toblach, 24 in Sterzing, 25 in Schlanders und 28 Grad messen wir bei der Leimburg. Morgen geht's wechselhaft weiter, auch Regenschauer sind dabei.
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5: Hier ist die Landesverkehrsmeldezentrale. Auf der Brenner Autobahn in Richtung Süden zwischen Bozenocht und Affi gibt es Kolonnenverkehr und staunige Überlastung. Sonst wurden uns keine Störungen gemeldet. Allen unterwegs, gute Fahrt.
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1: Hier ist die Landesverkehrsmeldezentrale. Auf der Brenner Autobahn in Richtung Süden zwischen Bozen-Nord und Affi gibt es Kolonnenverkehr und staunige Überlastung. Sonst wurden uns keine Störungen gemeldet. Allen unterwegs, gute Fahrt.

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1: Zu viele Touristen in den Linienbussen. Südtiroler Waffenhändler in den USA verurteilt. Das Wetter wechselhaft. Ich bin Wilhelm Schatzer. Guten Nachmittag.
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1: Touristen bekommen bei uns den Südtirol Guestpass. Damit können sie gratis mit den öffentlichen Verkehrsmitteln überall hinfahren. Viele nutzen das Angebot, um nach Brax, Vilnius oder Gröden zu fahren und auch ins Arntal bis nach Bretau. Dort artet es aber langsam aus. Ganze Scharen von Gästen fahren mit dem Bus im Viertelstundentakt nach Kasern, um das kleine Wallfahrtskirchel Heilig Geist zu fotografieren. Oft kommen 2 bis 3 große Gelenkbusse gleichzeitig an und spucken 300 Touristen aus. Das ist zu viel, sagt Robert Alexander Steger, der Bürgermeister von Bretau.
3: Am Abend sind die Busse alle wieder voll, talauswärts, und da halten dann die Busse teilweise nicht an der Haltestelle, und das, glaube ich, ist auch dann für die Einheimischen nicht unbedingt zuträglich, wenn sie hier dann nicht mit dem Bus weiterkommen.
1: Deshalb tüftelt die Gemeinde Bretau jetzt an einem System, um die Touristenströme besser zu steuern, etwa dass Touristen einen Sitzplatz im Bus vorab reservieren müssen. Wegen illegalem Waffenhandel ist der Unterlandler Manfred Gruber jetzt in den USA zu 18 Monaten Haft verurteilt worden. Dem 61-jährigen Manager einer italienischen Waffenfirma wurde vorgeworfen, Exportregeln umgangen und Waffen und Munition an Russland geliefert zu haben, im Wert von über $500.000. Die Waffen sollen im Krieg gegen die Ukraine eingesetzt worden sein. Gruber sitzt schon seit Monaten in den USA in Untersuchungshaft. In Leifers hat ein Mann Kunden in mehreren Geschäften belästigt. Er stand offensichtlich unter Drogeneinfluss. Wegen seines Verhaltens wurden die Carabinieri gerufen. Als sie ihn festnehmen wollten, hat er die Beamten geschlagen, getreten und angespuckt. 2 Carabinieri wurden leicht verletzt. Seine Täter mussten den Mann sedieren. Er muss sich nun wegen Gewalt und Widerstand gegen die Staatsgewalt verantworten. Bei älteren Menschen kann das Verlängern des Führerscheins ein ziemlicher Aufwand sein. Oft braucht es zusätzliche ärztliche Untersuchungen oder Visiten, auf die man warten muss. Die Generation 60 plus in der SVW empfiehlt, sich schon 2 bis 3 Monate vor Ablauf des Führerscheins um einen Termin zu kümmern. Einen schnellen Termin bekomme man zwar bei Privatärzten, das könnten sich aber viele Senioren nicht leisten. Südtirols Dienstleister werden zuversichtlicher, was ihre wirtschaftliche Situation angeht. 84% der Betriebe im Dienstleistungssektor rechnen laut WIFO-Sommerbarometer heuer mit einem guten Betriebsergebnis. Banken und Versicherer stehen am besten da. Im Transportwesen sind die Erwartungen dagegen leicht zurückgegangen.
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1: Mit Sonne und Wolken geht's durch den Nachmittag. Dazu ist es warm. 29 Grad hat's jetzt in Bozen, 28 in Brixen, 24 in Corvara und 21 Grad messen wir am Reschen. Morgen gibt's wieder einen Sonne-Wolken-Mix und ein paar Regenschauer schon am Vormittag und am Nachmittag dann häufiger.
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4: Es begrüßt Sie Deborah Gärtner aus der Landesverkehrsmeldezentrale. Auf der Brenner-Autobahn in Richtung Süden zwischen Neumarkt und Affi abschnittsweise Kolonnenverkehr wegen Überlastung. Auf den anderen Hauptstraßen Südtirols kommen Sie gut voran. Gute Fahrt.
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1: Es begrüßt Sie Deborah Gärtner aus der Landesverkehrsmeldezentrale. Auf der Brenner Autobahn in Richtung Süden zwischen Neumarkt und Affi abschnittsweise Kolonnenverkehr wegen Überlastung. Auf den anderen Hauptstraßen Südtirols kommen Sie gut voran. Gute Fahrt!

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1: Wohnmobilabwässer illegal in Autowaschanlage entsorgt. Zu viele Touristen in Linienbussen. Das Wetter, Sonne und Wolken. Ich bin Wilhelm Schatzer. Guten Nachmittag.
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1: In Niederdorf im Bustertal ist ein Tourist angezeigt worden. Er soll die Abwässer seines Wohnmobils in einer Autowaschanlage entsorgt haben. Der 34-Jährige aus Portugal habe damit das Filtersystem der Autowaschanlage erheblich verunreinigt. Nach Angaben der Carabinieri beträgt der Schaden rund 2000 Euro. Touristen, die bei uns irgendwo hinfahren und etwas anschauen wollen, sollen mit dem Bus oder Zug fahren. Dafür wirbt das Land seit Jahren. Doch genau das wird jetzt zum Problem, und zwar im Arntal. Dort strömen Touristen massenhaft mit dem Bus nach Kasern, um das kleine Wallfahrtskirchlein Heilig Geist zu fotografieren. Und das wird zur immer größeren Belastung für die Einheimischen, sagt Robert Alexander Steger, Bürgermeister von Prettau.
3: Wir haben in der Spitzenzeit von 9 bis 12 und auch am Abend, wenn wieder zurückgefahren wird, teilweise 3 Busse, ein Teil davon auch dann wirklich die großen Gelenkbusse, pro Viertelstunde. Und das 300 Menschen, die pro Viertelstunde nach Kasern und in den Talschuss kommen, ist einfach zu viel.
1: Die Gemeinde Prettau will deshalb ein System einführen, um die Touristenströme zu steuern. Künftig soll der Bus früher im Tal halten. Die Weiterfahrt nach Kasern mit dem Bus soll für Touristen dann nur mal möglich sein, wenn sie vorher einen Sitzplatz gebucht haben. Die Plätze sollen für Touristen begrenzt sein, damit auch die Einheimischen sicher einen Platz haben. Wann dieses System eingeführt wird, steht aber noch nicht fest. Wegen illegalem Waffenhandel ist der Unterlandler Manfred Gruber jetzt in den USA zu 18 Monaten Haft verurteilt worden. Dem 61-jährigen Manager einer italienischen Waffenfirma wurde vorgeworfen, Exportregeln umgangen und Waffen und Munition an Russland geliefert zu haben, im Wert von über 500.000 Dollar. Die Waffen sollen im Krieg gegen die Ukraine eingesetzt worden sein. Gruber sitzt schon seit Monaten in den USA in Untersuchungshaft. Die Banken in Europa haben in den vergangenen 15 Jahren fast 1 Million Arbeitsplätze abgebaut. Etwas mehr als 2 Millionen Beschäftigte zählt der Bankensektor heute noch. Das ist also ein Rückgang von 30%. Gründe für den Rückgang sind die Digitalisierung und Fusionen. So gibt es heute deutlich weniger Banken und auch weniger Filialen. Sonne und Wolken haben wir heute. Gleich mehr zum Wetter.
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1: Teils sonnig und teils bewölkt ist es heute. Es bleibt aber trocken. Die Temperatur 29 Grad hat es aktuell in Auer, 20 in Deutschenhofen, 27 in Bruneck und 25 Grad in Laas. Morgen geht's mit Sonne und Wolken weiter. Vor allem am Nachmittag und Abend sind auch Regenschauer dabei.
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7: Guten Nachmittag aus der Landesverkehrsmeldezentrale. Brenner Autobahn. In Richtung Süden zwischen Brixen und Bozen noch 2 Kilometer Stau nach einem Unfall. Und zwischen St. Michael und Trient Süd 4 Kilometer auch nach einem Unfall. Gute Fahrt.

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1: Aktuelle Meldung aus der Landesverkehrsmeldezentrale. Auf der Brenner Autobahn gibt es in Richtung Süden zwei Unfälle. Mit jeweils 4 Kilometern Stau, einer zwischen Brixen und Bozen Nord, der andere zwischen St. Michele und Trient Süd. Fahren Sie vorsichtig.

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1: Im Streitfall sind WhatsApp-Nachrichten gültige Beweise. Tourist entleert Wohnmobil in Waschanlage. Das Wetter, die Sonne schimmert nur stellenweise durch. Ich bin Wilhelm Schatzer. Guten Nachmittag.
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1: Wir kommunizieren fast nur mehr digital miteinander, schicken E-Mails oder WhatsApp-Nachrichten. Und mittlerweile sind diese elektronischen Nachrichten in einem Streitfall gleich viel wert wie ein Papierdokument. Rechtsanwalt Alexander Kritzinger erklärt.
3: Hier hat jetzt die Rechtsprechung einige Urteile gemacht, wo eben so Nachrichten über soziale Medien wie WhatsApp und so weiter oder Snapchat und so, dass die gleiche Beweiskraft haben wie früher eben ein Schreiben, ein Brief und so weiter. Und hier hat die Rechtsprechung gesagt, dass man die vorlegen darf und dass die genauso Beweiskraft haben, wenn sie nicht bestritten werden. Sogar ein Screenshot.
1: Ein Screenshot kann in bestimmten Fällen sogar extrem wichtig sein, um eine Nachricht nicht zu verlieren. Am Virgl in Bozen hat es am Vormittag einen Waldbrand gegeben. Zwischen Virgl und Kohlererstraße war eine Rauchsäule zu sehen. Mehrere Bürger hatten Alarm geschlagen. Die Feuerwehrleute mussten zu Fuß in das steile und unwegsame Gelände. Glücklicherweise war es da nur ein kleiner Bodenbrand. Bäume waren nicht betroffen. In Niederdorf im Pustertal ist ein Tourist angezeigt worden. Er soll die Abwässer seines Wohnmobils in einer Autowaschanlage entsorgt haben. Der 34-Jährige aus Portugal habe damit das Filtersystem der Autowaschanlage erheblich verunreinigt. Nach Angaben der Carabiniere beträgt der Schaden rund 2000 Euro. Vor 15 Jahren ist der Euregio Tirol Südtirol Trentino gegründet worden. Damit wurde vereinbart, bei Fragen, die alle drei Länder betreffen, zusammenzuarbeiten. Heute haben die drei ehemaligen Landeshauptleute Platter, Dornwalder und Delay als Gründungsväter bei einem runden Tisch Bilanz gezogen. Sie sind der Meinung, dass durch die Zusammenarbeit in der Euregio politische Erfolge in Rom, Wien und Brüssel erreicht werden konnten. Die Banken in Europa haben in den vergangenen 15 Jahren fast 1 Million Arbeitsplätze abgebaut. Etwas mehr als 2 Millionen Beschäftigte zählt der Bankensektor heute noch. Das ist also ein Rückgang von 30%. Gründe für den Rückgang sind die Digitalisierung und Fusionen. So gibt es heute deutlich weniger Banken und auch weniger Filialen. Die Wolken überwiegen jetzt. Gleich mehr zum Wetter.
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1: Wolken und Sahara-Staub machen es trüb, die Sonne schimmert nur mehr wenig durch. Die Temperaturen sind aber sommerlich. 25 Grad hat es in Mühlwald, 28 in Kolmann, 29 in Gargazon und 19 Grad in Hintermartell. Morgen wird's wechselhaft mit Sonne und Wolken und auch Regenschauer sind dabei, vor allem am Nachmittag und Abend.
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5: Guten Nachmittag aus der Landesverkehrsmeldezentrale. Auf der Brenner Autobahn in Richtung Süden zwischen Brixen und Bozen Nord 4 Kilometer Stau nach einem Unfall. Stau wegen Überlastung gibt es auf der Finchgauer Staatsstraße in Richtung Meran, abschnittsweise zwischen Blaus und Rabland und zwischen Döll und Forst. Kommen Sie gut voran.
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1: Guten Nachmittag aus der Landesverkehrsmeldezentrale. Auf der Brenner Autobahn in Richtung Süden zwischen Brixen und Bozen Nord 4 Kilometer Stau nach einem Unfall. Stau wegen Überlastung gibt es auf der Finchgauer Staatsstraße in Richtung Meran, abschnittsweise zwischen Blaus und Raubland und zwischen Döll und Forst. Kommen Sie gut voran.
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2: Umweltschützer sind für Bahnausbau im Ätschtal. Immer mehr Frauen lassen Eizellen einfrieren. Das Wetter, Sonne und Wolken. Ich bin Wilhelm Schatzer. Guten Nachmittag.
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2: Der Dachverband für Natur- und Umweltschutz unterstützt den Ausbau der Bahnstrecke Bozen-Meran auf 2 Gleise. Damit werde die Bahnmobilität im Ätschtal und darüber hinaus in ein neues Zeitalter geführt. Auch der Heimatpflegeverband begrüßt die Investition in eine bessere Zugverbindung zwischen Meran und Bozen. Die Vertreter der Umweltverbände haben sich mit den Fachleuten des Landes und der Südtiroler Transportstrukturen AG über die Planung ausgetauscht. Immer mehr Frauen lassen ihre Eizellen einfrieren. In der Toskana bekommen einkommensschwache Frauen dafür künftig bis zu 3.000 Euro von der öffentlichen Hand. Nach Apulien ist es die zweite Region in Italien, die das Einfrieren finanziell unterstützt. Der Gynäkologe Bruno Engel vom Frauengesundheitszentrum Donna Salus würde es gut finden, wenn es auch bei uns in Südtirol öffentliche Beiträge dafür geben würde.
4: Ich denke, wir leben jetzt in einer Zeit, wo es immer weniger Schwangerschaften gibt. Das heißt, alles, was uns hilft, die Zahl wieder nach oben zu bringen, kommt uns sehr entgegen und von unserer Seite wird das befürwortet.
2: Bei uns in Südtirol ist das Einfrieren derzeit nur in privaten Kliniken möglich. Das bedeutet, die Kosten dafür müssen die Paare selbst tragen. Im Schnitt kostet die Prozedur mindestens 3.000 bis 4.000 Euro. Dazu kommen pro Jahr noch mehrere hundert Euro für die Lagerung der eingefrorenen Eizellen. Reinhold Messner zeigt sich tief betroffen von der Sturzflut in Nepal und Tibet. Dort so viel Leid zu sehen, sei herzzerreißend, schreibt er auf Instagram. Reinhold Messner war oft in Nepal. Es sei ein Land, das viele Menschen mit Wärme und Freundlichkeit empfangen habe, schreibt er. Die Zahl der Opfer ist jetzt auf 350 angestiegen. Über 1400 Menschen werden vermisst. Auslöser der Sturzflut war ein Gletscherabbruch. Am Virgl in Bozen hat es am Vormittag einen Waldbrand gegeben. Zwischen Virgl und Cholerastraße war eine Rauchsäule zu sehen. Mehrere Bürger hatten Alarm geschlagen. Die Feuerwehrleute mussten zu Fuß in das steile und unwegsame Gelände. Glücklicherweise war es dann nur ein kleiner Bodenbrand. Bäume waren nicht betroffen. Viele Wolken und etwas Sonne. Gleich schauen wir auch auf die Temperaturen.
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2: Die Sonne kommt mal durch, dann überwiegen wieder die Wolken. Es ist aber sommerlich warm. 30 Grad hat es in Bozen, 27 in Naturns, 25 in Franzensfeste und 22 in Prettau. Morgen wird's wechselhaft, auch Regenschauer sind dabei, vor allem am Nachmittag und Abend.
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9: Hier ist die Landesverkehrsmeldezentrale. Auf der Brenner Autobahn in Richtung Süden zwischen Brixen und Bozen Nord löst sich der Stau nach einem Unfall langsam auf. Es sind wieder beide Fahrspuren befahrbar. Kolonnenverkehr wegen Überlastung gibt es auf der Brenner Staatsstraße Richtung Süden zwischen Schrambach und Klausen und abschnittsweise zwischen Atzwang und Bozen Süd. Geduld braucht es auch im Finchgau Richtung Meran zwischen Blaus und Rabland sowie zwischen Düll und Forst. Gute Fahrt!
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1: Hier ist die Landesverkehrsmeldezentrale. Auf der Brenner Autobahn in Richtung Süden zwischen Brixen und Bozenort löst sich der Stau nach einem Unfall langsam auf. Es sind wieder beide Fahrspuren befahrbar. Kolonnenverkehr wegen Überlastung gibt es auf der Brenner Staatsstraße Richtung Süden zwischen Schrambach und Klausen und abschnittsweise zwischen Atzwang und Bozen Süd. Geduld braucht es auch im Finchgau Richtung Meran zwischen Plaus und Rabland sowie zwischen Düll und Forst. Gute Fahrt!
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1: Umweltschützer sind für Bahnausbau im Ätschtal. Immer mehr Frauen lassen Eizellen einfrieren. Das Wetter, Sonne und Wolken. Ich bin Wilhelm Schatzer. Guten Nachmittag.
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1: Der Dachverband für Natur- und Umweltschutz unterstützt den Ausbau der Bahnstrecke Bozen-Meran auf 2 Gleise. Damit werde die Bahnmobilität im Ätschtal und darüber hinaus in ein neues Zeitalter geführt. Auch der Heimatpflegeverband begrüßt die Investition in eine bessere Zugverbindung zwischen Meran und Bozen. Die Vertreter der Umweltverbände haben sich mit den Fachleuten des Landes und der Südtiroler Transportstrukturen AG über die Planung ausgetauscht. Immer mehr Frauen lassen ihre Eizellen einfrieren. In der Toskana bekommen einkommensschwache Frauen dafür künftig bis zu 3.000 Euro von der öffentlichen Hand. Nach Apulien ist es die zweite Region in Italien, die das Einfrieren finanziell unterstützt. Der Gynäkologe Bruno Engel vom Frauengesundheitszentrum Donna Salus würde es gut finden, wenn es auch bei uns in Südtirol öffentliche Beiträge dafür geben würde.
3: Ich denke, wir leben jetzt in einer Zeit, wo es immer weniger Schwangerschaften gibt. Das heißt, alles, was uns hilft, die Zahl wieder nach oben zu bringen, kommt uns sehr entgegen und von unserer Seite wird das befürwortet.
1: Bei uns in Südtirol ist das Einfrieren derzeit nur in privaten Kliniken möglich. Das bedeutet, die Kosten dafür müssen die Paare selbst tragen. Im Schnitt kostet die Prozedur mindestens 3.000 bis 4.000 Euro. Dazu kommen pro Jahr noch mehrere hundert Euro für die Lagerung der eingefrorenen Eizellen. Reinhold Messner zeigt sich tief betroffen von der Sturzflut in Nepal und Tibet. Dort so viel Leid zu sehen, sei herzzerreißend, schreibt er auf Instagram. Reinhold Messner war oft in Nepal. Es sei ein Land, das viele Menschen mit Wärme und Freundlichkeit empfangen habe, schreibt er. Die Zahl der Opfer ist jetzt auf 350 angestiegen. Über 1400 Menschen werden vermisst. Auslöser der Sturzflut war ein Gletscherabbruch. Am Virgl in Bozen hat es am Vormittag einen Waldbrand gegeben. Zwischen Virgl und Cholerastraße war eine Rauchsäule zu sehen. Mehrere Bürger hatten Alarm geschlagen. Die Feuerwehrleute mussten zu Fuß in das steile und unwegsame Gelände. Glücklicherweise war es dann nur ein kleiner Bodenbrand. Bäume waren nicht betroffen. Viele Wolken und etwas Sonne. Gleich schauen wir auch auf die Temperaturen.
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1: Die Sonne kommt mal durch, dann überwiegen wieder die Wolken. Es ist aber sommerlich warm. 30 Grad hat es in Bozen, 27 in Naturns, 25 in Franzensfeste und 22 in Prettau. Morgen wird's wechselhaft, auch Regenschauer sind dabei, vor allem am Nachmittag und Abend.
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8: Guten Abend aus der Landesverkehrsmeldezentrale. Auf der Brenner Autobahn in Richtung Süden zwischen Klausen und Neumarkt Kolonnenverkehr wegen Überlastung. Stau wegen Überlastung gibt es auf der Bustertaler Stadtstraße in Richtung Brixen zwischen Ohlang und Bercher und auf der Brenner Stadtstraße in Richtung Bozen zwischen Kadern und Bozen Süd. Rechnen Sie mit erhöhtem Verkehrsaufkommen in Bozen und Bruneck. Gute Fahrt!
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1: Hier ist die Landesverkehrsmeldezentrale. Auf der Brenner Autobahn ist in Richtung Süden die Ausfahrt Bozen Nord von 22 Uhr bis 6 Uhr wegen Arbeiten gesperrt. In Bozen ist die Eiserkuferstraße zwischen der Romstraße und der Reschenbrücke von 22 Uhr bis 5 Uhr wegen Instandhaltungsarbeiten gesperrt. Gute Fahrt!
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1: Caritas ruft zu Spenden für Nepal auf. Morgen früh gibt es eine Mondfinsternis. Das Wetter wird wechselhaft. Ich bin Wilhelm Schatzer. Guten Abend.
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1: Nach der Sturzflut in Nepal hat die Südtiroler Caritas 5.000 Euro für erste Nothilfemaßnahmen bereitgestellt. Gleichzeitig bittet die Caritas die Südtiroler Bevölkerung um Spenden. Mit dem Geld kann dann die Caritas vor Ort in Nepal den Menschen helfen. Die Zahl der Opfer ist auf über 350 angestiegen und mehr als 1.300 Menschen werden vermisst. Carola Frenzen berichtet.
3: Die ganze Region liegt unter dickem Schlamm. Dörfer und Infrastruktur sind zerstört. Erste Untersuchungen deuten auf einen gewaltigen Abbruch von Eis und Felsen hin. Dadurch könnte sich ein Fluss aufgestaut haben. Als die Blockade brach, wurden enorme Wassermassen freigesetzt. Die Armee hat derweil damit begonnen, hunderte Überlebende auszufliegen, darunter auch Ausländer.
1: Ratko Mladic ist tot. Der bosnisch-serbische Ex-Armeechef und Kriegsverbrecher ist in einem Gefängniskrankenhaus in Den Haag gestorben, im Alter von 84 Jahren. Mladic war unter anderem wegen des Massakers von Srebrenica vom Internationalen Strafgerichtshof zu lebenslanger Haft verurteilt worden. Bei dem Massaker im Juli 1995 waren 8.000 muslimische Männer ermordet worden. Noch einmal gut ausgegangen ist ein Unfall in Leifers. Ein 70-jähriger Mann hat auf der Straße nach Seid Brems- und Gaspedal verwechselt und ist in einer Kehre geradeaus gefahren. Das Auto stürzte 20 Meter über den Hang hinunter, bis es von Bäumen und Sträuchern aufgehalten wurde. Der Autolenker blieb unverletzt. In der Provinz Udine gibt es angeblich immer weniger Murmeltiere. Tierschützer haben deswegen die Staatsanwaltschaft eingeschaltet. Sie fordern Untersuchungen und eine verstärkte Überwachung des Montasio-Plateaus. Dort soll die Zahl der Murmeltiere innerhalb eines Jahres deutlich zurückgegangen sein. Die Tierschützer vermuten systematische Wilderei. Morgen früh gibt es eine Mondfinsternis zu sehen. Ab 4:30 wird der Mond schrittweise vom Kernschatten der Erde bedeckt. Der Höhepunkt wird 5:45 erreicht, dann sind 93% vom Mond verdunkelt. Für das Himmelsspektakel braucht es freie Sicht, denn um diese Zeit steht der Mond schon tief am Horizont. Anders als bei der Sonnenfinsternis vor 2 Wochen braucht es diesmal keine Schutzbrillen. Das Wetter wird morgen wechselhaft, vor allem am Nachmittag ist auch Regen dabei. Gleich mehr.
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1: Sonne und Wolken wechseln sich morgen ab. Ein paar Regenschauer sind schon am Vormittag möglich. Am Nachmittag und Abend werden sie dann häufiger. Es bleibt sommerlich warm mit Höchstwerten von 26 bis 30 Grad. Jetzt hat es 21 Grad in Terenten, 18 in Wolkenstein, 29 bei der Leimburg, 26 in St. Martin in Versailles und 17 Grad messen wir in Sulden.
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6: Hier ist die Landesverkehrsmeldezentrale. Auf der Brenner Autobahn ist in Richtung Süden die Ausfahrt Bozen Nord von 22 Uhr bis 6 Uhr wegen Arbeiten gesperrt. In Bozen ist die Eiserkuferstraße zwischen Romstraße und Reschenbrücke von 22 Uhr bis 5 Uhr wegen Instandhaltungsarbeiten gesperrt. Gute Fahrt!

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1: Hier ist die Landesverkehrsmeldezentrale. Brenner Autobahn. In Richtung Süden ist die Ausfahrt Bozen-Nord von 22 Uhr bis 6 Uhr wegen Arbeiten gesperrt. In Bozen ist die Eiserkuferstraße zwischen der Romstraße und der Reschenbrücke von 22 Uhr bis 5 Uhr wegen Instandhaltungsarbeiten gesperrt. Das war's für heute. Silke Andres wünscht einen schönen Abend. Komm gut nach Hause.

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